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1: Im Studio Jan Seifert. Sie liegen in Einfahrten auf Gehwegen oder landen direkt in Spree oder Havel E-Scooter. Hier in Berlin werden 850 E-Scooter aus Gewässern gefischt pro Jahr. Das geht aus einer Senatsanfrage der Linken hervor. Zur Wahrheit gehört aber auch, seit 2019 sind 600 Menschen schwer und 4000 leicht verletzt worden. 7-mal haben E-Scooter-Nutzer die Fahrt mit ihrem Leben bezahlt. Häufigste Unfallursache nach wie vor: Fahren auf dem Gehweg ohne Helm oder in die falsche Richtung. Quasi die Blitzer-App für Öffis. Eine Initiative ruft Fahrgäste hier in Berlin jetzt dazu auf, Ticketkontrollen über eine App zu melden. Andere sollen so gewarnt werden, weil sie auf einen Blick sehen können, wo und wann auf welchen Linien Kontrolleure unterwegs sind. Die Initiative sieht die App als Solidargemeinschaft, weil öffentlicher Nahverkehr ein Grundrecht und kein Luxus sei. Die BVG etwa sieht das, wenig überraschend, anders. Schwarzfahrer würden das Unternehmen jedes Jahr 20 bis 25 Millionen Euro kosten. Und Countdown für die zweite Fußball-Bundesliga. Zum Auftakt Hertha in Bochum. Die Mannschaft ist so heiß, dass Trainer Stefan Leitl die Spieler im Training anweisen musste, weniger hart in den Zweikämpfen zu sein. Eine Einheit

0: brach er kurzerhand ab und sprach ein Machtwort. Männer, hört auf zu treten. Soweit der StarFM-Nachrichtenüberblick.
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1: Im Studio Jan Seifert. Sie liegen in Einfahrten auf Gehwegen oder landen direkt in Spree oder Havel E-Scooter. Hier in Berlin werden 850 E-Scooter aus Gewässern gefischt pro Jahr. Das geht aus einer Senatsanfrage der Linken hervor. Zur Wahrheit gehört aber auch, seit 2019 sind 600 Menschen schwer und 4000 leicht verletzt worden. 7-mal haben E-Scooter-Nutzer die Fahrt mit ihrem Leben bezahlt. Häufigste Unfallursache nach wie vor: Fahren auf dem Gehweg ohne Helm oder in die falsche Richtung. Quasi die Blitzer-App für Öffis. Eine Initiative ruft Fahrgäste hier in Berlin jetzt dazu auf, Ticketkontrollen über eine App zu melden. Andere sollen so gewarnt werden, weil sie auf einen Blick sehen können, wo und wann auf welchen Linien Kontrolleure unterwegs sind. Die Initiative sieht die App als Solidargemeinschaft, weil öffentlicher Nahverkehr ein Grundrecht und kein Luxus sei. Die BVG etwa sieht das, wenig überraschend, anders. Schwarzfahrer würden das Unternehmen jedes Jahr 20 bis 25 Millionen Euro kosten. Und Countdown für die zweite Fußball-Bundesliga. Zum Auftakt Hertha in Bochum. Die Mannschaft ist so heiß, dass Trainer Stefan Leitl die Spieler im Training anweisen musste, weniger hart in den Zweikämpfen zu sein. Eine Einheit brach er kurzerhand ab und sprach ein Machtwort: Männer, hört auf zu treten. Soweit der Star-FM Nachrichtenüberblick.
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Brian Fallon hat die richtige Medizin gefunden. Gute Musik. Neben The Gaslight Anthem ist er endlich auch wieder mit seiner Band Painkillers zu hören. Im September gibt's das neue Album und hier das Titelstück daraus in der Star FM Playlist. Brian Fallon in The Painkillers mit Not Bad for New Jersey.

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1: Im Studio Jan Seifert. Sie liegen in Einfahrten auf Gehwegen oder landen direkt in Spree oder Havel E-Scooter. Hier in Berlin werden 850 E-Scooter aus Gewässern gefischt pro Jahr. Das geht aus einer Senatsanfrage der Linken hervor. Zur Wahrheit gehört aber auch, seit 2019 sind 600 Menschen schwer und 4000 leicht verletzt worden. 7-mal haben E-Scooter-Nutzer die Fahrt mit ihrem Leben bezahlt. Häufigste Unfallursache nach wie vor: Fahren auf dem Gehweg ohne Helm oder in die falsche Richtung. Quasi die Blitzer-App für Öffis. Eine Initiative ruft Fahrgäste hier in Berlin jetzt dazu auf, Ticketkontrollen über eine App zu melden. Andere sollen so gewarnt werden, weil sie auf einen Blick sehen können, wo und wann auf welchen Linien Kontrolleure unterwegs sind. Die Initiative sieht die App als Solidargemeinschaft, weil öffentlicher Nahverkehr ein Grundrecht und kein Luxus sei. Die BVG etwa sieht das, wenig überraschend, anders. Schwarzfahrer würden das Unternehmen jedes Jahr 20 bis 25 Millionen Euro kosten. Und Countdown für die zweite Fußball-Bundesliga zum Auftakt Hertha in Bochum. Die Mannschaft ist so heiß, dass Trainer Stefan Leitl die Spieler im Training anweisen musste, weniger hart in den Zweikämpfen zu sein. Eine Einheit brach er kurzerhand ab und sprach ein Machtwort: Männer, hört auf zu treten. Soweit der Star-FM Nachrichtenüberblick.
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0: Wir sind spät dran.
1: Wir sind echt spät dran. Nicht, dass die Leute denken, wir kommen nicht.
0: Wirklich spät dran. Weil wir ja auch wissen, dass manche das so als, nicht als Wecker, aber so als Hinweis im Hinterkopf haben, wenn dieses Eagles-Intro kommt, dass man dann auf Arbeit muss oder was weiß ich.
1: Das
0: oder
1: Haus Kaffee verlassen, anmachen die Zahnbürste rausholen.
0: Und jetzt kommt das ein paar Minuten später.
1: Sorry, wir haben getrödelt.
0: Wir haben hinter den Kulissen uns verquatscht. Wir waren eigentlich da.
1: Wir haben nur nicht das Mikro angemacht. Ja, hätten wir einfach auch machen können und uns so unterhalten können.
0: Alles läuft. Es wird eh eine schlimme Sendung heute, verspreche ich dir.
1: Wieso? Du kannst das doch nicht schon so ankündigen.
0: Das ist aber so. Es ist immer, wir hatten gestern auch ein Gespräch mit Chef und mit so einem Radioberater und so. Und immer wenn man irgendwas in die Richtung hat, dann verkopft man so ein bisschen und denkt, ach so, ja, vielleicht sollte ich ja das und das lieber machen oder das und das nicht machen. Und dann wird's immer eine schlimme Sendung, weil man verkopft.
1: Wolfi, du bist toll, so wie du bist. Mach dir keine Sorge.
0: Ja, das ist richtig. Aber ich habe halt auch an dich gedacht und da müssen wir halt zusammen durch.
1: Du, mir ist das egal, dass die Leute mich blöd finden, das ist schon in Ordnung.
0: Ich finde doch niemand blöd. Jetzt genauso wenig, Achtung, Überleitung, genauso wenig wie Ted Lasso.
1: Halt, wir müssen erst hier den offiziellen machen, dann kannst du über Ted Lasso erzählen.
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1: Muss auch alles seine Richtigkeit haben.
0: Überhaupt nichts drüber erzählen, weil ich kenne diese Figur, aber ich habe nicht eine Folge irgendwas gesehen bisher. Du?
1: Ja, nee, also unser Frankie aus der Musikredaktion hat uns hier ganz uneigennützig das Ted Lasso Theme eingeplant.
0: Er ist nämlich Riesenfan.
1: Und ich wusste ehrlich gesagt bis gestern nicht mal, was das ist.
0: Also ich kenne Ted Lasso schon und also theoretisch, aber eben, ich habe nie irgendwas geguckt und heute kommt wohl die neue Staffel raus, die vierte Staffel. Auf Apple TV Plus. Heißt das Apple TV Plus oder einfach nur Apple TV?
1: Apple TV einfach. Gibt's aber auch auf Video Prime hier.
0: Die neue auch?
1: Das weiß ich nicht.
0: Ich glaube, die neue ist auf Apple erstmal exklusiv. Ah, ja. Mir aber uns. Du merkst, wir haben überhaupt keine Ahnung von dieser Serie. Ich weiß aber, dass ganz viele auch in Deutschland die richtig feiern und richtig, richtig gut finden. Und deswegen ist es deine Chance, uns mal ganz kurz zu sagen, warum die Serie so toll ist auf der 0800 0303 666. Und als Belohnung gibt es, das hat nämlich Frankie eingeplant, das Thema von Ted Lasso.
1: Deal.
0: Ist das ein richtiger Song oder ist das so ein Musikthema?
1: Das werden wir jetzt hören.

0: Das Ted Lasso-Theme, also hoffen wir zumindest. Wir kennen leider beide die Serie nicht, aber Frankie aus der Musik ist Riesenfan, hat gemeint, heute neue Staffel, das müsst ihr in der Sendung drin haben. Ich plane euch auch gleich mal das Thema der Serie ein und wir hoffen, das war's auch.
1: Ja, da, aber ich finde ganz ulkig, dass da hier Markus Mumford von Mumford & Sons beteiligt ist dran.
0: Zusammen mit Tom Howie. Tom Howie kenne ich nicht, ist aber wohl ein britischer Komponist, der vor allem laut Wikipedia durch seine Filmmusiken bekannt wurde.
1: Siehste, na dann hoffe ich mal, dass wir allen Ted Lasso-Fans jetzt am frühen Morgen eine kleine Freude gemacht haben.
0: Und gerne weiter rüberschicken, kamen schon die ersten Sachen rein auf der 0800 03 03 666. Erklär uns mal kurz Ted Lasso in einem Satz und warum das so eine geile Serie ist. Vielleicht wird das ja meine neue Lieblingsserie.
1: Wir machen weiter mit Musik, Bad Religion, Punk-Rock-Song. Einen wunderschönen guten Morgen.
0: Morgen.

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1: Im Studio Michael Bottlick. Bei der Aufklärung des tödlichen Anschlags am Rande des Berliner CSDs sehen Innenpolitiker im Bundestag noch viele offene Fragen. Das wurde nach einer Sondersitzung des Innenausschusses deutlich. Thomas Brockt berichtet.
2: Fast 3,5 Stunden dauerte die Videoschalte. Innenminister Dobrindt war dabei, auch die Chefs von Verfassungsschutz, BKA und Bundespolizei. Viele neue Erkenntnisse gab es aber wohl nicht. Wesentliche Fragen blieben unbeantwortet, sagt der Grünen-Abgeordnete Emmerich. Etwa die, warum der als Gefährder eingestufte Täter nach einem Gerichtsurteil frei herumlief. Auch ist weiter unklar, ob es weitere Beteiligte gab. Bei dem Anschlag am 25. Juli war eine Frau getötet worden, 31 Menschen wurden verletzt. Der Täter wurde tags darauf von der Polizei erschossen.
1: Online-Shopping boomt, was wird aber aus klassischen Einkaufszentren? Ein Beispiel gibt es in Steglitz. Dort heißt die Devise Wohnen statt Shoppen. Mehr von Jan Seifert.
3: Ein Teil des Boulevard Berlin soll Wohnhaus werden. In dem bisherigen Shoppingcenter an der Schlossstraße sollen ab 2028 möblierte Apartments entstehen. Insgesamt mehr als 200 Stück. Das Center wird allerdings nicht komplett geschlossen. Vielmehr soll Wohnen und Shoppen unter einem Dach funktionieren. Das Center war erst 2012 eröffnet worden, zählt damit zu den jüngeren Einkaufstempeln entlang der Shoppingmeile Schlossstraße. Umbauten von Gewerbe zu Wohnraum, das ist in diesen Tagen nicht ungewöhnlich. In dieser Größenordnung allerdings deutschlandweit einmalig, so die FU Life Group in einer Pressemitteilung.
1: 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Die deutschen Wasserspringer Avila Sanchez und Jaden Eickermann haben bei der Schwimm-EM in Paris keine weitere Medaille geholt. Im Synchronspringen vom 10-Meter-Turm sind sie wegen eines Patzers im 4. Durchgang nur Fünfte geworden. Am Sonntag hatte Avila Sanchez mit Lena Henschel im Mixed-Synchronspringen vom Dreierbrett noch Bronze gewonnen. Soweit das Neueste aus dem Star FM News Center.
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4: Einen wunderschönen guten Morgen, Berlin-Brandenburg. Willkommen hier bei Star FM. Chris im Urlaub, wohlverdient, aber ja. Der Rest ist da. Bitte?
5: Ich habe
4: Kollegen-Bashing so früh am Morgen.
5: Hier ein bisschen Stimmenprobleme gerade gehabt. Da musste ich mal, naja, um das wieder aufzuwärmen.
4: Dann hoffe ich mal, dass deine Stimme wieder besser funktioniert, wenn es ums Wetter und Verkehr geht.
5: Verzeihung. 21 Grad aktuell, recht warm schon. So wirklich kühl war es dann nicht heute Nacht. In Biesdorf, in Reinickendorf und in Hohen Neuendorf 31 Grad werden es heute. Es sind gebietsweise auch nochmal Gewitter möglich, ansonsten aber sonnig. Morgen auch meist freundlich. Ein paar Wolken kommen mit dazu und es wird sich ein bisschen abkühlen. Morgen 27 Grad und übermorgen am Freitag dann 22. Sei bitte vorsichtig auf der A11 Richtung Stettin. Zwischen Werbelin und Korin steht momentan ein defektes Fahrzeug. Immer noch Blitzermarathon. So viele habe ich aber noch nicht entdeckt. Einer steht auf jeden Fall auf der B5 für Elstal, Olympisches Dorf. Und bei den Öffis haben wir soweit keine neuen Meldungen. Wenn du aber noch was hast, Staus oder Blitzer, melde dich gern. Mach das am besten per Sprachnachricht unter der 0800 0303 666.
4: Danke Flo und vielen lieben Dank an alle Star Ranger. Kommt gut durch.
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4: Nö, aber mit Wolfi und Flo. Wunderschönen guten Morgen. Chris ist im Urlaub 3 Wochen lang und schickt und hat sich als Ziel gesetzt, mir wirklich täglich seine Bierbilder zu schicken. Immer wenn er ein Bier trinkt, schickt er mir ein Bild oder ein Video. Und er hat uns auch noch lustige Insta-Nachrichten geschickt, in der er nochmal jedem klar gemacht hat, dass er heute nicht früh aufsteht.
5: Ich habe Urlaub, dein Wecker klingelt, meiner nicht.
4: Lass uns Musik hören zum Abreagieren. Green Day jetzt Minority. Im August kommt Nimrod auf die große Leinwand ins Kino. Für alle Green Day Fans definitiv ein Highlight. Ich weiß noch nicht mehr, wann im August. Moment, ich muss mal. 11. und 14. August in ausgewählten deutschen Kinos. Bis dahin werden wir auch noch rausgefunden haben, in welchen.
5: Das wäre ja nächste Woche schon.

0: 300 Millionen ist zwar schon ein paar Tage her, dass die Meldung durchgerutscht ist, aber 300 Millionen ist der Backkatalog der Red Hot Chili Peppers wert. Und den haben sie ja fleißig verkauft. Ich weiß ja gar nicht, wie das so ist. Bekommt man dann wirklich irgendwann einen Scheck ausbezahlt und dann hat man seinen speziellen Anteil, hat ja damit zu tun, ob man Songwriter ist oder nicht. Und dann steht halt dann 80 Millionen drauf oder so.
1: Oder jedes Mal, wenn deren Song im Radio läuft, macht so kaching, 1 Euro aufs Konto gekommen.
0: Ich habe keine Ahnung. Auf jeden Fall sind das verrückte, verrückte Zahlen. Give it away, Chili Peppers, Star FM. Wunderschönen guten Morgen, Wolfi und Flo für dich da. Chris ist im Urlaub, aber sonst ist eigentlich alles wie immer.
1: Alles wie immer, deswegen freuen wir uns auch besonders auf...

0: Und das ist immer eine hervorragende Möglichkeit, mal seine Playlist ein bisschen zu erweitern. Gerade in den letzten Wochen waren da so geile Sachen mit dabei, dass meine Playlist auf jeden Fall um einige Tracks gewachsen ist. Und ich bin gespannt, was wir heute haben.
1: Wunderschönen guten Morgen. Mein Geheimtipp der Woche ist Not Enough Space. Die haben gute Vocals, krasse Breakdowns. Und meine drei Lieblingssongs sind Primitive, Eye for an Eye und New Age Cannibal. Die haben ca. 240.000 monatliche Hörer auf Spotify. Ich wünsche euch viel Spaß damit. Liebe Grüße, Mario. Ciao, ciao.
2: Dankeschön. Ist immer schön, wenn diese Hörervorschläge reinkommen. Dann zeigt wieder, was für einen exquisiten Musikgeschmack unsere Hörer haben.
0: Du bist ein kleiner Schleimer. Aber ja, ist Fakt.
2: Absolut.
0: Hören wir rein.

0: Ich hoffe, jetzt sind alle wach.
1: Schön Metalcore am Morgen, vertreibt Kummer und Sorgen, Female Fronted. Klingt, also ich glaube nicht, dass ich sie ernsthaft kenne, nur vom Namen maximal. Mhm. Aber klingt trotzdem, wenn man es hört, super doll vertraut sofort.
0: Ja, voll. Liegt vielleicht daran, dass sie als Einflüsse unter anderem A Day to Remember, Asking Alexandria, Suicide Silence, Avenged Sevenfold und Co. haben. 5 Mitglieder sind's und ganz am Anfang haben sie angefangen, ihre ersten Auftritte waren Akustikcover, zum Beispiel auch von Bring Me the Horizon, von A Day to Remember oder Of Mice and Men, beim Open Mic in Orlando, kommen aus Orlando, Florida, und der Durchbruch kam dann 2023 mit ihrer Single No Way Out, ganz klassisch, wie das heutzutage so läuft. TikTok von der Band ist viral gegangen, aber hat ihnen scheinbar sehr gut in die Karten gespielt.
1: Schöner Tipp auf jeden Fall. Vielen Dank fürs Melden. Und wenn du auch noch eine Band hast, wo du denkst, hey, die hat mal ein bisschen Aufmerksamkeit verdient, die kennt vielleicht noch nicht jeder, das ist so ein richtiger Geheimtipp. 0800 0303 666. Schick mal rüber. Wir arbeiten hier fleißig unsere Playlist mit deinem geilen Song.

0: Mittwochmorgen, du hast Star FM und das ist auch gut so. Willkommen hier nochmal im Breakfast Club. Morgen. Chris im Urlaub, aber wir sind da und haben gleich mehr Sound. Alter Bridge, die Ärzte zu den Ärzten. Eine eventuell eine schöne Rock-News gleich für alle, die sie nicht nur auf ihrer Solo-Tour live erleben möchten.
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2: Kommen wir zu den wirklich wichtigen Dingen im Leben, Wolfi. Letzte Woche.
0: Dir und deinen Tipps.
2: Letzte Woche war die Gitta hier im Studio. Sie hat uns besucht und sie hat uns Frühstück mitgebracht. Du hast also wirklich
0: das
2: was verpasst.
0: Viele da bin gute, ich einmal nicht da.
2: Ich sag dir, viele gute Sachen waren mit dabei. Nein, das war aber nicht der eigentliche Grund ihres Besuches. Sie ist nämlich von Neuendorf Rockt, ein sehr cooles Festival im Herzen Brandenburgs, und hat uns mal erklärt, was das eigentlich ist.
3: Neuendorf Rockt soll ein Festival werden für Brandenburg, damit wir rocken können. Für uns ist es jetzt das zweite Mal. Wir haben letztes Jahr das erste Mal versucht, ganz kurz innerhalb von 2 Monaten aufgezogen mit 2 tollen Bands. Eine direkt aus Beskow, die den Abend voll abgerockt hat, und eine Band aus Berlin, eine Coverband, die stimmlich fantastisch gewesen ist. Leider Gottes waren wir nicht so viele Leute auf dem Platz, aber die Stimmung, die war geil.
2: Das ist die Hauptsache. Und was erwartet uns?
3: Es wird eine richtig geile große Bühne geben. Getränke, Essen, Zeltplatz für die, die es nicht mehr nach Hause schaffen. Und für die, die dann wirklich bleiben, für die haben wir dann auch Frühstück am Start.
2: Richtig cool. Das Line-Up kann sich auf jeden Fall auch ordentlich sehen lassen. Unter anderem mit dabei unsere Freunde von Lautlos, du kennst sie vielleicht. Aber auch Katie Dries, Mental Ability, 9mm Headshot. Also ganz egal, ob du schon lange mit dabei bist, großer Rockfan bist oder einfach mal neugierig bist, ein bisschen den Rock in der Region unterstützen willst, einfach bei dir ums Eck eine gute Zeit haben möchtest. Auf dem Festplatz in Beskow, kein Problem. Dann meldest du dich jetzt unter der 0800 0303 666. Schick mir WhatsApp mit... fein.
0: Na? Was fein?
2: Fein.
0: Warum fein?
2: Weil das Festival klein und fein ist.
0: Ah, warum dann nicht klein und fein?
2: Das ist, da muss er ja 3 Worte schreiben. Ein ganz besonders tolles Festival.
0: Nicht überfordern, das finde ich schön.
2: Nein, wir schreiben ein ganz besonders tolles Festival an die 0800 0303 666.
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6: Im Studio Michael Bottlick. Vor allem die deutsche Industrie klagt über im internationalen Vergleich hohe Strompreise. Bundeswirtschaftsministerin Katharina Reiche rechnet erst mittelfristig mit sinkenden Strompreisen in Deutschland. Wörtlich, spürbare Entlastungen werden wir erst in den 2030er Jahren sehen. Wie geht's weiter im Konflikt zwischen dem Iran und den USA? Nach den jüngsten Drohungen von US-Präsident Donald Trump gibt es zumindest diplomatische Vermittlungsbemühungen. Und US-Finanzminister Scott Bessent hat sogar eine mögliche Einigung mit dem Iran zur Öffnung der Straße von Hormuz für heute oder morgen in Aussicht gestellt.
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6: Linkin Park haben einen neuen Konzertfilm und ein neues Live-Album namens Unshatter angekündigt. Der Film kommt am 30. September in die Kinos und das Live-Album erscheint schon 5 Tage davor. Soweit die StarFM-Schlagzeilen. Ausführliche Nachrichten bei StarFM wieder in einer halben Stunde.
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0: Einen wunderschönen guten Morgen, Morgen. Berlin-Brandenburg. Du hast den richtigen Sender, Style für Maximum Rock. Ohne Chris, der ist 3 Wochen im Urlaub.
2: Schlawiner.
0: Und lümmelt fleißig rum, wie er uns über Instagram und Co. auch nicht müde wird. Ich könnte ihm sogar zutrauen, dass er sich morgens um 6 einen Wecker stellt, nur um uns ein Haha zu schicken und dann sich wieder umdreht und weiterschläft.
2: Ja, das stimmt. Das würde ich ihm auch zutrauen. Auf alle Fälle.
0: Vielleicht sollten wir ihn mal anrufen morgens um 6 und fragen, wieso sein Urlaub ist. Das kann man für morgen überlegen.
2: Das hat er auch schon für dich vorgeschlagen, als du im Urlaub warst. Also ihr schenkt euch wirklich getraut? Gar nichts. Nee, ich habe gesagt, das machen wir nicht, weil wir nette Kollegen sind. Aber gut, scheinbar sind wir das doch nicht. Ich verstehe schon.
0: Immer auf die Konstellation drauf.
2: 21 Grad, die aktuellen Temperaturen 31. Kriegst du heute noch gebietsweise auch nochmal Regen und Gewitter möglich, so wie momentan. Momentan zieht ein ziemlich schweres Gewitter, vor allem ab so der Mitte und dem Süden von Berlin und Brandenburg durch. Morgen, da ist es dann meist freundlich, paar Wolken gibt es aber auch bei 27 Grad. Und übermorgen am Freitag auch ähnlich, Mix aus Sonne und Wolken. Da bisschen kühler allerdings bei 22 Grad. Ja, also... Es ist relativ ruhig. Also das Einzige, was wir jetzt gerade haben, ist auf der A9 Richtung Berlin zwischen Köselitz und Kleinmarzehns liegt ein LKW rechts neben der Fahrbahn. Da kommt heute am Vormittag irgendwann der Bergungsdienst und räumt auf. Ein Star Ranger hat sich bei uns gemeldet.
7: Ja, moin, Erwin hier wieder. Auf der Autobahn 115 Fahrt Richtung Autobahn 3 Knutetal. Kurz vor dem Autobahndreieck Knutetal selbst wird ein Blitzer aufgebaut. Sonst ist der immer in dem Dreieck direkt, aber diesmal ist er kurz davor.
2: Dankeschön. Erwin, dir noch eine gute Fahrt. Außerdem wirst du geblitzt in Spandau auf dem Seitwinkler Jang und in Teltow auf der Tribinerstraße. Bei den Öffis rollt soweit, wenn du aber noch was entdeckt hast, Staus oder Blitzer, dann melde dich gern. Mach das am besten per Sprachnachricht. Die Nummer dafür ist die 0800 0303 666.
0: Dankeschön, Flo. Dankeschön an alle Star Ranger und Dankeschön an Mark Tremonti, an Miles Kennedy und alle anderen von Alter Bridge. Hier ist das wunderbare I Know It Hurts für Star FM. Einen wunderschönen guten Morgen.
2: Morgen.

0: Roach, See You in Hell und so fort. Die Ärzte schreien nach Liebe und rund um die Ärzte gibt es massive Gerüchte. Ich kann ja aber nicht wirklich sagen, ob es stimmt oder nicht, aber mir wurde ein Bild zugespielt, das angeblich beim Open Flair aufgenommen wurde, das ja in diesen Tagen läuft, noch bis zum Wochenende. Und da steht auf diesem Plakat, bla bla bla, wir sind ausverkauft, danke für euer Vertrauen. Bla bla bla, Vorverkauf startet da. Und Achtung, Headliner-Bekanntgabe für 2027 am Samstag, 8.8.26. Und jetzt glauben alle, dass es die Ärzte sind.
1: Spekulatius, Spekulatius.
0: Weil Headliner wurde folgendermaßen geschrieben, A-E-D-Liner. Und das E kann doch nur für die Ärzte stehen eigentlich. Aber wie gesagt, ich weiß nicht mal, ob das Bild echt ist, weil auf Insta und Co., da findet man gar nichts drüber. Angeblich gibt es das Plakat nur vor. Falls uns jemand vor Ort hört, schick mal rüber, ob das wirklich so ist. Geh mal dahin, fotografier das mal ab. Ist es wirklich so, dass der Headliner mit Ä draufsteht? Heißt das wirklich, dass die Ärzte nächstes Jahr mit dabei sind oder nicht? Wir sind auf jeden Fall für dich.
1: Spannend, spannend. Heute Morgen Thema auch bei uns gewesen, Ted Lasso. Da ist nämlich heute Start und wir beide sind da gar nicht drin. Heute geht die vierte Staffel los, wir haben beide noch gar nichts davon gesehen, aber die Nancy hat sich gemeldet und uns das ans Herz gelegt, doch mal zu ändern.
2: Ja, guten Morgen, Wolfi und Flo, hier ist die Nancy. Zu Ted Lasso, ja, wunderbar, dass ihr mir den Reminder gegeben habt. Ich wusste da auch nicht, dass heute die vierte Staffel kommt, aber die ist wirklich sehr, sehr lustig. Also ich bin da auch nur durch Zufall drauf gekommen, weil ich irgendwie so ein Probeabo hatte und da auf Apple TV kommt irgendwie nichts. Dachte ich, guckst du mal Ted Lasso, habe ich ja schon irgendwie was von gehört, aber wirklich sehr, sehr witzig. Irgendwie ein Amerikaner, der geht nach England, hat keine Ahnung von Fußball und soll jetzt Fußballtrainer werden. Wirklich, also ich finde es sehr lustig und ja, also ich würde es auch empfehlen, euch das mal anzugucken.
0: Ja, klingt gut. Apple TV war ich noch nie, war noch nie im Apple TV-Kosmos, dann warum? Ich habe alle anderen Streamingdienste durch, Apple TV irgendwie nicht, aber wäre vielleicht mal ein Anlass auszuprobieren.
1: Ich habe einmal, du hast ja, sobald du ein Produkt von Apple kaufst oder besitzt, hast du automatisch ein 3 Monate kostenloses Abo. Das habe ich dann auch mal genutzt und da gab es tatsächlich auch ziemlich viele coole Serien, einige Filme auch und ich habe aber auch mal die ein oder andere Serie geguckt, also vielleicht würde sich das jetzt lohnen, das nochmal zu machen, aber würde ich auch noch eine Weile warten, weil Ted Lasso, die neuen Folgen kommen jetzt auch nur wochenweise raus, immer mittwochs.
0: Oh, ich hasse es.
1: Exactly.
0: Danke trotzdem, Nancy, für die Abholung. Und grundsätzlich Serientipps oder so immer her. Wir sind immer offen für Serientipps. 0800 303 0366 ist immer die richtige Nummer für dich.

0: Einen wunderschönen guten Morgen hier bei Star FM Maximum Rock. Toller Feriensound den ganzen Tag. Ich meine, let's face it, Rock ist immer der richtige Sound. Scheißegal, ob gerade Sommerferien sind oder nicht, aber sind nun mal welche. Also genieße es und genieße unseren Sound hier.
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2: Heute beschäftigen wir uns mal mit ein paar Kontroversen. Und zwar dreht es sich heute um Bands, die auf irgendeine Art in irgendwelche Kontroversen verstrickt sind. Und ich kann ja mal den Anfang machen, damit du weißt, worum es geht. Ich habe mich entschieden für die Dead Kennedys. Und zwar war es da 1985 so, sie haben ihr drittes Album released und da war ein Poster mit dabei. Das Poster trug den Namen Penis Landscape. Du kannst dir also vielleicht denken, was auf dem Poster abgebildet war. Lange Rede, kurzer Sinn. Letzten Endes hat dieses Poster für einen massiven Rechtsstreit gesorgt, der ihnen auch viel Geld, viel Nerven und auch einige Fans gekostet hat. Deswegen schicke ich heute ins Rennen die Dead Kennedys mit Holiday in Cambodia.
0: Bleiben beim Punk. Ich gehe allerdings auf die Insel und ich meine, wenn es um Kontroversen geht, wenn es um Punk geht, wenn es um England geht, dann kann hier eigentlich nur eine Band als nächstes stehen. Und das sind natürlich die Sex Pistols. Ich meine, Ende der 70er, es gab keine kontroversere Band, die den britischen Staat angegriffen hat, die Monarchie, die gesellschaftliche Norm angezielt haben mit diesem rohen Sound, mit diesen Texten, mit dieser Leidenschaft, mit dieser Energie, mit diesem Wahnsinn auf der Bühne. Die Sex Pistols haben so viel verändert und deswegen glaube ich die perfekte Band für dieses Thema. Und deswegen schicke ich die Sex Pistols ins Rennen.

0: Du hast so viel
1: Überschwall gewesen, dass ich gar nicht mehr reden konnte.
0: Ich wollte gerade sagen, du hast so viel Freude gerade verspürt, dass man denken könnte, dass du persönlich auch großer Fan bist.
1: Ach, ich es ist ja bei den Sex Pistols immer so, so rein musikalisch darf man das ja gar nicht sehen, aber diese Band war so wichtig und hat so genau in die richtigen Wunden reingedrückt und hat für so eine, ach, ich bin ruhig, wähl einfach die Sex Pistols und alles ist gut.
0: Wenn deine Wunden auch gerade gedrückt worden sind, dann stimm gerne ab. 0800 0303 666, die Dead Kennedys oder die Sex Pistols, wenn es um Künstler mit Kontroversen geht.
1: Mit welchem Song willst du rausgehen aus der Show?
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0: Frage vorn. Die Partei kommt auf 21%, 2 Punkte mehr als noch Anfang Juli. Die CDU folgt mit 19%, die AfD mit 18. Gewählt wird in Berlin in 1,5 Monaten. Schon an der Bushaltestelle sehen, welches Berliner Sommerbad ausgebucht ist. Das geht und zwar ab sofort. Die Bäderbetriebe zeigen die Auslastung jetzt auf 82 Bildschirmen im Stadtgebiet an. Benjamin Herrmann berichtet.
1: Dort erscheinen dann jeweils die 3 nächstgelegenen Bäder mit Echtzeitdaten. Bisher gab es diese Info nur auf der Homepage der Bäderbetriebe. Dort wird bislang durch Ampelfarben, grün für noch ist Platz, gelb für langsam wird's voll und rot für wir sind ausgebucht, die Auslastung angezeigt. Das soll jetzt auch an den Bushaltestellen passieren. Damit sollen Informationen an den Orten angezeigt werden, an denen sie auch wirklich gebraucht werden, heißt es. Für die 39 offiziellen Badestellen braucht es aktuell übrigens keine Anzeigen. Sie sind derzeit alle zum Baden geeignet.
0: Das kostenlose Freibad vor der Berliner Volksbühne kommt offenbar mehr als gut an. Die ersten Zeitslots waren praktisch sofort weg. Neue Tickets gibt es immer 3 Tage vor dem jeweiligen Badetag. Ab heute können die Zeitfenster fürs kostenlos Baden am Samstag gebucht werden.
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0: Marc-André Ter Stegen wechselt für ein Jahr auf Leihbasis von Barcelona zu Ajax Amsterdam. Der 34 Jahre alte Torhüter hatte bei den Katalanen unter Trainer Hansi Flick seinen Stammplatz verloren. Bei Ajax trifft er auf seinen früheren Nationalmannschaftskollegen Julian Brandt. Ter Stegens Vertrag bei Barcelona läuft noch bis 2028. Soweit das Neueste aus dem StarFM News Center.
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3: Wunderschönen guten Morgen, Berlin. Morgen. Guten Morgen, Brandenburg. Schön, dass du mit dabei bist an diesem nächsten gewitterigen Tag. Wir haben gerade noch ein Bild reingeschickt bekommen von Elli. Da zieht ein ordentliches Gewitter zu euch rüber. Ich weiß noch nicht gerade, von welchem See es uns geschickt. Ist es der Band? Nee.
4: Irgendein See. Aber es ist bestimmt.
3: Von dem See hat sie es uns rübergeschickt.
4: Und ich
3: auf jeden Fall kommt was.
4: Ich glaube, es ist sogar schon da, weil ich höre es rumpeln, es regnet und es ist richtig düster und grau draußen. Man könnte meinen, es ist Herbst, aber die Temperaturen sagen was anderes. 21 Grad aktuell in Tempelhof, Moabit und Ahrensfelde. 31 Grad werden daraus heute noch. Immer wieder sind Regen und Gewitter möglich. Dazwischen ist es aber sonnig. Morgen dann meistens freundlich, ein Schnuff kühler, auch mit 27 Grad. Und übermorgen am Freitag dann noch weiter runtergekühlt auf 22 Grad. Bitte vorsichtig fahren auf dem südlichen Ring Richtung Dreieck Potsdam. Zwischen Ferch und Dreieck Potsdam hat es einen Unfall gegeben. Bisher ist die Unfallstelle auch noch nicht gut abgesichert. Also hier bitte ganz besonders vorsichtig sein. Ein Star Ranger hat sich gemeldet.
5: Guten Morgen, der Paul hier. Ich habe 3 Blitzeranhänger für euch. Und zwar einmal alles in Richtung Magdeburg. Einmal eine Ausfahrt Freienbrink, das zweite Mal Dreieck Spreeau und das dritte Mal Kreuz Schönefeld. Fahrt vorsichtig bei dem Wetter, denkt an Aquaplaning und schaltet euer Ablendlicht ein, denn mit Taglachfahrlicht habt ihr hinten leider kein Licht und man sieht euch beschissen. Bis denne.
4: Wichtig und richtig und auch Daniela hat sich gemeldet.
6: Morgen, Daniela hier. Blitzer B1 statt einwärts zwischen Neuenhagen und Münchenhofe.
4: Dankeschön, Daniela. Dir auch eine gute Fahrt. Und einen Blitzer haben wir auch noch in Lichtenberg auf der Frankfurter Allee. Bei den Öffis rollt es weit. Wenn du aber noch was entdeckt hast, Staus oder Blitzer, melde dich gern. Mach das am besten per Sprachnachricht 0800 0303 666, die Nummer dafür.
3: Danke Flo und danke an alle sehr fleißigen Star Ranger heute. Kommt gut durch.
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3: Nö, aber mit Wolfi und Flo. Einen wunderschönen guten Morgen. Und ich weiß nicht, ob es zu früh ist, aber eigentlich ist es nie zu früh dafür. Aber ich weiß, dass es jetzt ein bisschen wild werden wird in dem einen oder anderen Auto, in dem einen oder anderen Büro, in der einen oder anderen Wohnung, vielleicht Küche noch zu Hause, egal wo du gerade bist. Denn es geht jetzt nicht anders. Da wird jetzt ein Lied kommen. Es ist ganz automatisch, dass man aufdreht und dass man einfach mal links und rechts guckt, ob man gerade niemanden sieht. Und da wird man abspacken hoch 10, weil man da einfach... Ah.
4: Es ist ja auch schon fast 7 Uhr. Da ist das okay.
3: Ah. Ah. Laut machen jetzt. Biscuits. 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

0: Legendär die Nummer, die Band, der Song Don't Stop von den wunderbaren Fleetwood Mac. Ich mag das, auch wenn es mal wieder so ein bisschen runtergeht nach diesem Break-Stuff-Ausflug vorhin mit Limp Bizkit. Wunderschönen guten Morgen.
1: Morgen.
0: Star FM im Radio wird überall gehört und die Tage auch massiv in Toronto.
1: Ja, yeah, weil wir haben Janine hingeschickt auf unserer Mission Rock. Gestern war das Foo Fighters Konzert, nachdem sie ja schon richtig coole Ausflüge gemacht haben zu den Niagara-Fällen. Gestern dann
0: massiv
1: das,
0: neidisch alle hier.
1: Wirklich. Gestern dann aber das, ja doch, man kann es sagen, das Highlight, die Foo Fighters in Toronto. Und Janine hat uns heute Morgen dann erzählt, wie es war.
2: Hi, hier ist Janine. Ich komme gerade vom Foo Fighter Konzert. Ich bin ich weiß gar, auch gar nicht, ich kann gar nicht mehr reden, gefühlt keine Stimme mehr, völlig durchgeschwitzt, Haare völlig zerzaust. Es hat so viel Spaß gemacht. Jetzt sitzen wir gerade in einer völlig überfüllten Bahn und fahren jetzt zum Hotel zurück. Vielen Dank. Ich würde am nächsten Morgen gleich nochmal ein Konzert besuchen wollen. Wir sind einfach nur, also überglücklich, alles rauszulassen. Es war mega und ja, ich weiß gar nicht, was ich sagen soll. Tut mir leid, ich bin gerade völlig Banane. Weil wirklich, es war saugeil. Ich schicke euch gerne noch ein paar Videos. Hab jetzt versucht, euch gerade Videos zu schicken, aber es geht leider überhaupt nichts raus. Netze sind hier völlig überfüllt. Ich hoffe, dass die Sprachnachricht rausgeht. Vielen Dank. Wie gesagt, ich muss ins Bett. Also ich weiß auch noch nicht, ob ich schlafen kann. Nur so viel Adrenalin, so viel geschunkelt, gewackelt, getanzt. Also es war Dankeschön nochmal, ja. Wir hören uns und ich grüße euch alle ganz lieb und danke.
0: Oh, ich freue mich so massiv, dass es durch einen Zufall die Richtige getroffen hat, die
1: Toll.
0: Auf Mission Rock nach Toronto gegangen ist, die wir hinschicken konnten. Ich meine, so viel Freude und sie hat so einen Spaß da drüben, macht so eine geile Zeit aus dieser Reise nach Toronto. Oh, so super gut und richtig Gänsehaut bekommen, als sie es erzählt hat gerade.
1: Sie scheint auch sich beim Konzert ordentlich ins Zeug gelegt zu haben, so heiser wie sie war.
0: Übrigens, Cheffe, weiß ich, der ist heute sehr früh im Sender gewesen und der hört gerade zu. Und wir würden dich natürlich massiv gerne mal wieder auf eine Mission Rock schicken. Also wenn du mal ein Ziel hast, wohin wir dich schicken sollten, welche Band in welchem Land du schon immer mal live erleben wollen würdest, dann schick das mal gerne rüber, 0800 03 03 666. Jetzt ist die perfekte Chance, denn wir sind gerade euphorisiert, wie gut es Janine da drüben in Toronto gefallen hat und vielleicht lässt sich ja da was drehen. 0800 03 03 666. Welche Band in welchem Land? Wir tun es, die Foo Fighters in Kanada, in Toronto, und ich würde sagen, die hören wir jetzt auch. Und zwar mit einem schönen Window und zwar direkt nach den Queen of the Stone Age. Warum? Weil die waren Support noch vor wenigen Stunden vor den Foo Fighters. So ein bisschen Janine-Feeling aus Toronto jetzt auch für dich hier im Radio.

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1: Einen wunderschönen guten Morgen nochmal, Star FM im Radio. Das ist sehr gut. Schön, dass du mit dabei bist, dass du Star FM auch in den Sommerferien am Start hast. Wird belohnt gleich mit mehr Rock. Placebo, Maiden Time auch gleich. Und Filme dürfen nicht fehlen bei uns, denn wir haben ein Herz für Serien und Filme.
2: Ja, morgen schicken wir dich ins Kino, aber erstmal schauen wir noch auf das, was du heute schon machen kannst, denn seit Montag, den ganzen August über, gibt es kostenloses Open-Air-Kino in Lichtenberg in der ehemaligen Stasi-Zentrale. Da geht es so vor allem um Spielfilme und Dokumentationen, die irgendwie sich um die DDR, um Fluchtgeschichten, um Staatssicherheit und so drehen. Deswegen gibt es nach ausgewählten Vorführungen auch immer noch Gespräche mit Zeitzeugen oder Experten oder Filmschaffenden. Da gibt es ein ziemlich cooles Programm, kannst du dir im Internet mal anschauen. Den ganzen August gibt auch ein extra Kinderfilmprogramm. Das Ganze ist kostenlos, wie gesagt, in der ehemaligen Stasi-Zentrale für alle, die ein bisschen sich für Geschichte interessieren. Vielleicht auch eine gute Sache.
1: Schöner Tipp.
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8: Im Studio Michael Bottlick. Vor allem die deutsche Industrie klagt über im internationalen Vergleich hohe Strompreise. Bundeswirtschaftsministerin Katharina Reiche rechnet erst mittelfristig mit sinkenden Strompreisen in Deutschland. Wörtlich spürbare Entlastungen werden wir erst in den 2030er Jahren sehen. Wie geht's weiter im Konflikt zwischen dem Iran und den USA? Nach den jüngsten Drohungen von US-Präsident Donald Trump gibt es zumindest diplomatische Vermittlungsbemühungen. Und US-Finanzminister Scott Bessent hat sogar eine mögliche Einigung mit dem Iran zur Öffnung der Straße von Hormuz für heute oder morgen in Aussicht gestellt.
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8: Linkin Park haben einen neuen Konzertfilm und ein neues Live-Album namens Unshatter angekündigt. Der Film kommt am 30. September in die Kinos und das Live-Album erscheint schon 5 Tage davor. Soweit die Star FM Schlagzeilen, ausführliche Nachrichten bei Star FM wieder in einer halben Stunde.
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1: Einen wunderschönen guten Morgen, Berlin. Morgen. Guten Morgen, Brandenburg. Schön, dass alle so fleißig schon wieder am Radio kleben und unseren weisen Worten lauschen.
2: Ob die jetzt so weise sind, weiß ich nicht, aber...
1: Das liegt jetzt ja an dir.
2: Oh wei, so viel Druck. Verzeihung, ich habe mich gerade massiv verschluckt. Gute Nachrichten zuerst. Das Gewitter scheint, also zumindest von hier vom Magischen Markt, weitergezogen zu sein. Der Himmel ist jetzt wieder blau und die Sonne kommt raus. Aber es ist nicht auszuschließen, dass es heute noch weitere Gewitter geben wird. Das Ganze bei Höchstwerten von 31 Grad. Aktuell haben wir 22 in Schöneberg, Pankow und Potsdam. Und morgen dann mal Temperaturen unter 30 Grad. 27 Grad bekommen wir. Und übermorgen am Freitag wird es auch schön, aber auch wieder ein Schnuff kühler mit maximal 22 Grad. Bitte Vorsicht. Oh, Verzeihung. Bitte Vorsicht. Auf der A100 läuft in... Ja, bitte. Warte kurz.
1: Okay. Während Flo sich mal kurz aushustet. 1, 2, 3. Weg damit. Kann ich dir erzählen? Ich habe nämlich das Sheet nicht vor mir. Ich kann dir die Verkehrsmeldung gar nicht vorlesen. Aber sie sieht wieder so ein bisschen gefestigt aus.
2: Ich glaube, es geht wieder. Ich habe auch sehr viele Tränen in den Augen.
1: Ich habe auch selten jemanden so theatralisch husten gesehen gerade.
2: Ja, das hilft manchmal. Bitte vorsichtig. Auf der A100 Höhe Grenzallee läuft ein Polizeieinsatz. Die Autobahn ist deswegen in beide Richtungen gesperrt. Wenn du kannst, also umfahren. Außerdem vorsichtig auf dem östlichen Ring Richtung Reichbahnhof zwischen Erkner und Rüdersdorf. Hat es einen Unfall gegeben auf der linken Spur. Und bitte vorsichtig, B96 gibt es eine Nochmal. In der Ortsdurchfahrt Tegendorf eine Ölspur. Die Blitzer stehen in Spandau, Saatwinkler Damm. Dann hat Star Ranger Erwin gemeldet, 115 Richtung Dreiknutetal. Kurz vorm Dreiknutetal steht er. Und Daniela hat gesagt, B1 zwischen Neuenhagen und Münchenhofe wirst du ebenfalls geblitzt. Bei den Öffis haben wir eine Meldung von der S3 und S9. Es wird repariert an mehreren Signalen im Bereich Pichelsberg. Deswegen gibt es hier Verspätungen und Ausfälle. Hast du auch noch was? Dann meld das gern. Mach das am besten per Sprachnachricht. 0800 0303 666. Die Nummer dafür.
1: Dankeschön, Flo, fürs Durchhalten und danke an alle Star Ranger. Kommt gut und sicher rein in diesen Mittwoch und hört jetzt einen schönen Rockblock mit Placebo zum Start. Hier sind Million Little Pieces, werden Sie sich auch mit dabei haben, wenn Sie im November hier in Berlin spielen. An sich ausverkauft das Konzert. Es gibt, glaube ich, noch genau 10 Premium Seats. Also schnell sein, wer hin will.

0: neues Live-Album angekündigt und auch ein neuer Konzertfilm. Es wird ein guter Herbst für Linkin Park Fans. Over Each Other hier auf Star FM Maximum Rock. Schönen guten Morgen.
1: Morgen.
0: Egal, wo du uns gerade hörst. Ich meine, es sind Sommerferien, die Maximum Rocker weltweit verteilt. So ist richtig. Bei ganz vielen tollen Locations, bei denen es eben auch oft rockt.
1: Und da sammeln wir jetzt, also wenn du noch Tipps hast, wo man als Rocker mal hinreisen muss. Ich habe gestern schon ins Rennen geworfen, der Rockpub in Bangkok, wo immer richtig coole Live-Musik läuft. Alles rund um Rock ist da Programm. Wenn du auch noch solche Orte irgendwo auf der Welt verstreut hast, dann gerne her damit an die 0800 0303 666. Und solange du tippst, hören wir einen Tipp von Reiseführer Wolfi.
0: Okay, wir können drumherum reden oder sagen, wie es ist. Normalerweise fliegt man jetzt nicht unbedingt nach Malle, um den Rock zu zelebrieren. Aber wenn man will, kann man sich durchaus nach Strand, Palmas wirklich schöne Altstadt und einmal über den Ballermann laufen, nur damit man es gesehen hat, einen wunderbaren Rockabend machen. Die Grundlage wird im Hardrock-Café gelegt, jetzt vielleicht nicht die klassische mallorquinische Küche, aber Burger geht immer. Die Alternative heißt Shamrock, ein Irish Pub direkt an der Hafenpromenade, da kriegst du zusätzlich noch Live-Musik obendrauf. Mein Tipp für die späten Stunden ist dann ganz klar das Honky Tonk. Könnte auch eine Großstadtbar sein, Publikum eher jung, aber nicht zu jung, Wände voller Totenköpfe, goldene Spiegel, Kurt Cobain, Iggy Pop, Jimi Hendrix und die Ramones prominent an den Wänden, ein geniales Bild von Lemmy thront über dem Tresen, dazu rotes Licht, Punk, Rock, Indie und Blues aus den Boxen, kleine Jam-Sessions ab und zu, hat einfach was der Schuppen. Der Absacker findet natürlich traditionell im Excalibur statt. Hard and Heavy Pub steht vorne drauf und das ist auch drin. Wände, Decke, alles vollgepackt mit Rock, Fahnen, Postern und was weiß ich nicht allem. Es gibt einen Kicker, Billardtisch, authentische Betreiber. Ist ein richtiger Klassiker auf der Insel. Kommst du einmal, kommst du immer wieder.

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0: Guten Morgen.
1: Hallo. Warum sagst du das so komisch?
0: Ich weiß nicht, wir hatten gerade hinter den Kulissen zu viel Quatsch gemacht. Willkommen hier nochmal bei Star FM und wir freuen uns, dass die Resonanz immer so groß ist, wenn es darum geht, den Rausschmeißer-Song zu bestimmen, und das motiviert und heute besonders.
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1: Heute beschäftigen wir uns mit Songs, die sich um Kontroversen drehen, und die Maximum Rocker scheinen eine klare Richtung einzuschlagen.
3: Moin, ihr neue Seite hier. Definitiv Sex Pistols. Warum? Darum. Ja, in diesem Sinne, sonnigen Tag und God Shapes the Queen.
0: Dafür steht, für eine Anti-Haltung, für Chaos, für Exzesse, für Skandale, für Anarchie als Konzept, wie eben bei Anarchy in the UK. Ich meine, offen auf, zum Aufruhr aufgerufen und so weiter. Sie waren Wegbereiter und deswegen finde ich, für dieses Thema ist diese Band einfach perfekt, und deswegen freue ich mich, da sie ins Rennen schicken zu dürfen.
1: Zum Glück gibt's aber dann auch noch einige, die dann doch noch die Kurve gekratzt haben.
4: Hey Freunde, guten Morgen. Das kann ja wohl nicht wahr sein. Die Wahl zwischen Sex Pistols und Dead Kennedys, das war beides mein Einstieg in wirklich gute Musik. Okay, dann bin ich bei Flo und die Dead Kennedys. Alles klar, noch einen schönen Tag für euch. Ciao.
1: Sehr gut, ja. Die Dead Kennedys schicke ich ins Rennen mit Holiday in Cambodia.
5: Holiday in Cambodia.
1: Die bekannteste Kontroverse bei Ihnen wahrscheinlich nach dem dritten Album 1985. Dem lag ein Poster bei namens Penis Landscape, und das fanden vor allem einige Eltern nicht so gut. Das Ganze hat dann einen ordentlichen Rechtsstreit hervorgerufen. Es ging viel um Geld, sowohl fürs Label als auch für die Band. Deswegen mein Rausschmeißer-Song-Vorschlag, die Dead Kennedys.
0: Wie steht's denn?
1: Es steht so 65-35 für die Sex Pistols, würde ich mal behaupten.
0: 0800 0303 666, jetzt W oder F, jetzt Sex Pistols oder Dead Kennedys, was willst du hören nachher?
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3: Im Studio Michael Bottlick. Vor allem die deutsche Industrie klagt über im internationalen Vergleich hohe Strompreise. Bundeswirtschaftsministerin Katharina Reiche rechnet erst mittelfristig mit sinkenden Strompreisen in Deutschland. Wörtlich spürbare Entlastungen werden wir erst in den 2030er Jahren sehen. Tine Klimach berichtet.
4: Energiewende ja, aber die Kosten sollen gesenkt werden, weil steigende Energiepreise den Wirtschaftsstandort Deutschland belasten, sagt Ministerin Reiche. Das Kabinett hatte dazu eine Reform des Erneuerbaren Energiengesetzes sowie ein Netzpaket auf den Weg gebracht. Bundestag und Bundesrat müssen das aber noch absegnen. Ihr Ziel sei mehr Markt und weniger Dauerförderung, so Reiche. Verbraucher profitierten mittelfristig, aber eben nicht kurzfristig. Die Grünen, Verbände der erneuerbaren Energien sowie Umweltverbände werfen Reiche vor, die Energiewende auszubremsen.
3: Nächster KI-Alarm. Eine künstliche Intelligenz von Anthropic hat bei einem Sicherheitstest versucht, heimlich eine Schwachstelle in echte Software einzuschleusen und dafür sogar Fake-Identitäten und Phishing-Mails genutzt, um Menschen zu täuschen. Britische Forscher hatten der KI Internetzugang gegeben, aber genau das nicht erwartet. Als der Trick dann aufflog, hat die KI so getan, als wäre alles nur ein Versehen gewesen.
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3: FIFA-Boss Gianni Infantino hat für heute zu einer Krisensitzung des Weltverbandes nach Marokko eingeladen. Das meldeten die Zeitungen The Times sowie der englische Sender Sky. Es sei allerdings unklar, was der Schweizer dann genau besprechen wolle. Ursula Winkler.
5: Das hochrangige Treffen ist in Rabat geplant, wo im März auch die nächste FIFA-Präsidentenwahl ansteht. Infantino würde sich gerne für eine weitere Amtszeit wählen lassen, aber die Luft für ihn wird nach dem gescheiterten Investorendeal immer dünner. Schwere Vorwürfe kommen auch vom Chef des jordanischen Fußballverbands, Prinz Ali bin al-Hussein. Der Druck auf die Verbände, Infantino bei der Wiederwahl zu unterstützen, komme Erpressung gleich, schreibt er bei X. Auf einen freiwilligen Rücktritt deutet nichts hin. Noch am Abend schweckte Infantino bei Instagram in WM-Erinnerungen und postete Unterstützerschreiben einzelner Verbände.
3: Soweit das Neueste aus dem Star-FM News Center.
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6: Dass die Leute nicht einfach merken, wenn ihre Zeit vorbei ist.
7: Wirklich.
6: Nun ja, wunderschönen guten Morgen Berlin, guten Morgen Brandenburg.
7: Morgen.
6: Tschüss im Breakfast Club ohne Chris, der ist im Urlaub, aber wichtiger, Flo ist da und hat alle wichtigen Daten, Infos und Zahlen für diesen Mittwoch.
7: 7.48 Uhr und 22 Grad die aktuellen Temperaturen für Reinickendorf, Tegel und Erkner. 31 Grad dann heute das Maximum, dazu vorerst das Gewitter, zumindest aus Mitte vorbeigezogen, ist aber immer noch mal möglich heute mit Regen und Gewittern. Dazwischen bleibt es sonnig. Morgen darf es meist freundlich sein. Ein paar Wolken kommen mit dazu bei 27 Grad und übermorgen dann eigentlich auch wieder ganz schön mit ein bisschen kühleren Temperaturen von maximal 22 Grad. Die guten Nachrichten zuerst. Polizeieinsatz im Tunnel Grenzallee ist abgeschlossen. Die A100 wieder in beide Richtungen freigegeben. Aber denkt dran, vorsichtig, A24 Richtung Pritzwalk zwischen Neuruppin und Herzsprung. Dort liegen Reifenteile auf der Fahrbahn. Die Blitzer stehen in Hellersdorf, Stendaler Straße. Dann hat Paul direkt drei gemeldet. Südlicher Ring, Ausfahrt Freienbrink, im Dreieck Spreeau und im Kreuz Schönefeld. Und in Teltow auf der Trebinerstraße blitzt es. Es wird repariert an einem Signal im Bereich Pichelsberg, deswegen bei der S3 und S9 Verspätungen und Einschränkungen. Hast du auch noch was? Dann meld das unter der 0800 0303 666.
6: Danke Flo und vielen lieben Dank an alle ganz fleißigen Star Ranger heute da draußen.
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6: Nö, aber mit Wolfi und Flo. Morgen. Einen wunderschönen guten Morgen. Chris ist im Urlaub 3 Wochen Seele baumeln lassen. Nicht im Urlaub, dagegen der Mario hat uns gerade vorhin geschrieben, was denn heute der Geheimtipp der Woche ist. Er hat es nicht gehört heute Morgen um 6.
7: Schande, Schande. Da.

0: Nur noch wenige Wochen ab dem 9. September im Kino Oasis mit Don't Look Back in Anger Dokumentation startet dann. Ich weiß noch nicht genau, in welchen deutschen Kinos es dann wirklich laufen wird. Wir sind und bleiben da für dich dran, werden dich informieren. Ich würde mich ja persönlich eher über Deutschland-Shows von Oasis freuen, aber auch da weiterhin nicht die Ankündigung. Wir spekulieren alle auf 2027. Da wird irgendwas kommen. Allerdings habe ich das schon für 2026 gesagt. Von dem her mal abwarten, was wirklich kommt.
1: Eine Sache, bei der man nicht spekulieren muss,

0: Kategorie, die dafür da ist, neue Songs oder unbekannte Songs vielmehr, richtige Geheimtipps auch mal auf die Antenne zu wuchten, deine Playlist erweitern zu können. Und der heutige Geheimtipp, der kommt von Mario.
1: Wunderschönen guten Morgen. Mein Geheimtipp der Woche ist Not Enough Space. Die haben gute Vocals, krasse Breakdowns. Und meine drei Lieblingssongs sind Primitive, Eye for an Eye und New Age Cannibal. Die haben ca. 240.000 monatliche Hörer auf Spotify. Ich wünsche euch viel Spaß damit. Liebe Grüße, Mario. Ciao, ciao.
0: Hör mal rein.

0: das Schöne am Metalcore, erst wird dir richtig ins Gesicht geschrien und dann setzt du die Melodie ein und dann ist alles wieder auf einmal im Einklang.
1: Und das Schöne, ich habe es heute Morgen schon mal gesagt, auch wenn man die Band vielleicht bisher noch gar nicht auf dem Schirm hat, das klingt immer so massiv vertraut, weil so diese Songstruktur vom Metalcore einfach oft relativ ähnlich ist. Und es ist schön, wenn man da einen neuen Sound dazu bekommt, female fronted, also gefällt mir richtig gut.
0: Ja, sind seit 2018 zusammen unterwegs, Not Enough Space aus Orlando, Florida, und 2023, da fing dann so der große Durchbruch an mit ihrer Single No Way Out, ist, wie es heute eben so üblich ist, durch ein TikTok-Video der Band viral gegangen. Einflüsse haben sie von A Day to Remember, von Asking Alexandria oder auch Avenged Sevenfold, und das sind auch so ihre Anfänge gewesen. Damals, als sie noch klein waren, haben sie die ersten Auftritte als Akustik-Covers gespielt von Bring Me the Horizon, auch A Day to Remember oder auf Mice and Men bei einem Open Mic in Orlando 2018.
1: Also Mario, ich hoffe, du hast es jetzt gehört. Heute Morgen hat das nämlich verpasst. Er war schon ein bisschen nervös, hat deswegen nochmal nachgefragt. Dein Tipp heute hier bei uns im Programm bei Star FM. Und wer auch noch so eine Band hat, wo er denkt, oh Mann, die sollten eigentlich mehr kennen, die haben Größeres verdient, schick mal rüber. 0800 0303 666, gerne per Sprachnachricht. Welche Band hat noch so diesen Geheimtipp-Stempel und sollte mal in die breite Masse kommen? 0800 0303 666.

0: direkt aus unserem Alternative Rock Channel importiert hier in die Playliste. Billy Talent, Fallen Leaves Do Die for Maximum Rock.
1: Morgen.
0: Schönen guten Morgen.
1: Und kommen wir zu wirklich guten, wichtigen und Sachen, die man nie vernachlässigen sollte.
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1: Und zwar richtig coole Festivals aus der Region, so wie wir es haben mit Neuendorf Rockt. 15. August geht's los, ein Tag voller guter Musik, voller lokaler Musik vor allem. Unter anderem mit dabei Lautlos, Mental Ability oder auch Katie Drives. Richtig schönes Festival und Gitta, die war neulich hier im Sender und hat mal erzählt, was denn so das Ziel überhaupt von diesem Festival ist.
3: Wir hoffen, dass wir mit unserem Event eben nicht nur die Neuendorfer hinter ihrem Ofen hervorlocken, sondern auch umliegende Gemeinden und dass man sich eben wieder trifft und dass man zusammen feiert und dass man wieder wirklich Gemeinschaft reinbekommt.
1: Wichtig und richtig. Sie hat auch noch gesagt, dass ihnen vor allem am Herzen liegt, auch in Brandenburg mal wieder ein bisschen für guten Maximum Rock zu sorgen. Und das finde ich sehr ehrenhaft. Deswegen, Gitta, fass nochmal zusammen. Was sind die Eckdaten?
3: Am 15.8. diesen Jahres bei uns auf dem Dorfplatz, kurz vor Beeskow.
1: Also, schreib dir das in den Kalender, sicher dir jetzt deine Tickets, indem du einfach eine WhatsApp schickst mit Fein an die 0800 0303 666. 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
0: Ich finde es auf jeden Fall toll, solche kleinen, feinen Festivals, das sollte man unterstützen. Ich hätte übrigens auch massiv Bock, dass wir mal so ein kleines Star-FM-Festival irgendwie hinkriegen. Da reden wir seit 100 Jahren drüber. Irgendwie haben wir bisher nie diesen ganz großen Schritt gewagt, aber alles, was in die Richtung geht, ist richtig gut und schönes Kontrastprogramm zu diesen überkommerziellen, ganz großen Dingen.
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7: Im Studio Michael Bottlick. Vor allem die deutsche Industrie klagt über im internationalen Vergleich hohe Strompreise. Bundeswirtschaftsministerin Katharina Reiche rechnet erst mittelfristig mit sinkenden Strompreisen in Deutschland. Wörtlich spürbare Entlastungen werden wir erst in den 2030er Jahren sehen. Wie geht's weiter im Konflikt zwischen dem Iran und den USA? Nach den jüngsten Drohungen von US-Präsident Donald Trump gibt es zumindest diplomatische Vermittlungsbemühungen. Und US-Finanzminister Scott Bessent hat sogar eine mögliche Einigung mit dem Iran zur Öffnung der Straße von Hormuz für heute oder morgen in Aussicht gestellt.
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7: Linkin Park haben einen neuen Konzertfilm und ein neues Live-Album namens Unshatter angekündigt. Der Film kommt am 30. September in die Kinos und das Live-Album erscheint schon 5 Tage davor. Soweit die StarFM-Schlagzeilen. Ausführliche Nachrichten bei StarFM wieder in einer halben Stunde.
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8: Einen wunderschönen guten Morgen, Berlin. Okay. Guten Morgen, Brandenburg. Gut gelaunt starten wir rein in diesen Mittwoch. Chris ist allerdings nicht da. Ich hoffe, ihn er schläft noch, kann ausschlafen, hat frei. Aber Flo ist da, hat alle wichtigen Zahlen, Daten und Fakten und Wetter und Gewitter und Verkehrsmeldungen und Blitzer und Öffis und alles.
9: Noch was oder war es das?
8: Ich glaube, das war's.
9: Okay. 8.15 Uhr aktuell, dazu 23 Grad im Wedding, in Lichtenrade und auch in Nauen. 31 Grad. Chris heute noch, gebietsweise auch nochmal Regen und Gewitter möglich. Ansonsten aber dazwischen auch sonnig. Sonnig geht's auch morgen weiter bei 27 Grad und übermorgen am Freitag dann auch eigentlich ein ganz schöner Start ins Wochenende, aber auch ein bisschen kühler mit maximal 22 Grad. Einen kleinen Stau haben wir auf der 100 Richtung Wedding. Ab Grenzallee brauchst du momentan 20 Minuten länger. Geblitzt wirst du in Spandau, Sattwinkler Damm auf der 115 im Dreieck Nutetal bzw. kurz vorm Dreieck Nutetal und auf der B5 Höhe Elstal Olympisches Dorf. Bei den Öffis, es wird immer noch repariert am Signal im Bereich Pichelsberg, deswegen Verspätungen bei der S3 und S9 zwischen Olympiastadion und Spandau ist sie auch unterbrochen. Die S3 fährt nur zwischen Erkner und Olympiastadion und die S9 zwischen Flughafen und Olympiastadion. Hast du auch noch was? Dann schick das rüber an die 0800 0303 666.
8: Dankeschön, danke an alle da draußen, danke an alle Star Ranger. Lass uns jetzt wieder ein bisschen Musik hören, ehe wir wieder unsere weisen Worte rausballern. Kings of Leon zum Start, Temple, hier ist der nächste Rockblock, hier ist Star FM. Schönen guten Morgen.
9: Morgen.

0: Ich freue mich, Sie nächstes Jahr live endlich wieder sehen zu dürfen bei Rock im Park. Rock am Ring natürlich auch mit dabei. Blink mit Don't Tell Me It's Over. Und schönen guten Morgen hier bei Star FM Maximum Rock.
1: Morgen, deine Reiseführer des Vertrauens. Wir haben dich gefragt nach coolen Tipps, wo man als absoluter Rockfan hinkommen oder hinfahren muss, jetzt gerade in den Sommerferien. Und Lisa hat sich gemeldet, die scheint ein großer London-Fan zu sein. Sie hat nämlich direkt zwei Sachen aus London geschickt. Einmal The Crowbar, das ist so... Ja, scheinbar einfach ein guter Ort, wo man sein muss, um gute Musik zu hören. Es gibt eine legendäre Jukebox und auch bei Musikern ist das Ganze wohl sehr beliebt. Und dann auch noch in Camden, The Dublin Castle. Das ist ein historischer Pub und die Musik, die da läuft, die findet im Hinterzimmer statt. War auch scheinbar Startpunkt für Bands wie Blur, Madness oder die Libertines.
0: Und Camden ja grundsätzlich, glaube ich, für jeden Rockfan ein Besuch wert. Auch die Clash-Treppe und so weiter und so fort. Camden Market, also so viel. Ich finde, Camden ist einfach so ein schönes Viertel. Also als ich da zuletzt in London war, als ich übrigens Mick Jagger getroffen habe, nur am Rande, war das, also ich liebe Camden, ich bin da unfassbar gern.
1: Ja, der Wolf ist schon sehr gut rumgekommen. Deswegen hat er jetzt hier den nächsten Tipp für dich, den du auch arbeiten kannst, wenn du mal eine richtig schöne Rockreise machen möchtest.
0: Wie viel Rock'n'Roll steckt in einer waschechten Massentouri-Stadt? Okay, einer zugegebenermaßen sehr schicken spanischen Touri-Stadt, direkt am Mittelmeer mit spannender Architektur, lebendiger Künstlerszene, sonnigen Stränden, toller Küche. Ja, es gibt schon Gründe, warum da so viele hinwollen. Und wenn man so ein bisschen genauer hinschaut, dann rockt es auch. Zum Beispiel in der Rock'n'Roller Music Bar. Klein, aber sehr fein, mit nettem Personal, laute Musik, ganz viel Atmosphäre, die Wände bis zur Decke vollgepackt mit Musikpostern, Platten, Bildern, Gitarren und so weiter. Da kannst du stundenlang sitzen und einfach nur gucken und was Leckeres trinken. Lieber tanzen? Dann ab ins Rocking Beatas. Kleiner, feiner Rockclub mit Kicker und den besten Shots von ganz Malaga. Mein Tipp, probiere den Dragon's Breath. Gibt es in verschiedenen Härtegraden. Hashtag Kultgetränk. Konzerte gibt es natürlich auch, vom kleinen Liveclub bis zur großen Halle, oft mit richtig feinem spanischen Rock, den man bei uns vielleicht gar nicht kennt. Aber hey, du bist im Urlaub, gönn dir Abwechslung. Zum Beispiel in The Hall beim Hauptbahnhof oder im Sala Roca. Der Schuppen ist fast schon ein Muss. Oder größer, Sala Paris 15 im Industriegebiet. Da haben schon zum Beispiel Bad Religion, Airborne, Helicopters, Machine Head und Heaven Shall Burn gespielt. Ja, es steckt also durchaus Rock'n'Roll in Malaga, auch wenn man vielleicht ein bisschen genauer hinschauen muss.

0: Ja, moin, hier ist Martin. Heute wäre ich auf der Seite von Flo. Das kenne, die ist viel zu selten im Radio gespielt.
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2: Das heißt, du hast jetzt drei Stimmen oder anderthalb oder wie
3: ja,
2: viele
3: mittlerweile? Ungefähr so viele, weil der Großteil sagt das hier.
4: Guten Morgen, Flo und Wolfi, Jana hier. Also heute ist ziemlich eindeutig, meine Stimme geht Richtung Wolfi. Sex Pistols, ja, ist einfach genial. Okay, schönen Tag für euch. Tschüss.
2: Wenn wir schon über kontroverse Bands reden, dann können am Ende ja eigentlich nur die Sex Pistols vorne stehen. Also mir fällt keine Band ein, die so einen massiven Einfluss hat. Es gibt ja diese legendäre Geschichte zum Beispiel, dass angeblich, als dieses eine kultige Album von den Sex Pistols rauskam, dass die britische Regierung es angeblich hingetuscht hat, dass es nicht auf Platz 1 der Charts ging, weil sie das nicht dort haben wollten, sondern dass sie es so irgendwie hingemogelt haben, dass es am Ende nur in Anführungsstrichen Platz 2 war. Ich meine, allein wenn das nur ein Mythos ist, aber das sagt schon mal viel aus, wie rebellisch, einflussreich und anti diese Band damals war.
3: Schlawiner. Ich gehe jetzt mit einer ähnlichen Musikrichtung ins Rennen, und zwar mit den Dead Kennedys. Bei ihnen war es so, nachdem sie ihr drittes Album rausgebracht haben, Frankenchrist 1985, haben sie einen ganz schönen Rechtsstreit ausgelöst, denn diesem Album lag ein Poster bei, Penis Landscape. Ich habe schon den ganzen Morgen überlegt, ob man das noch irgendwo herbekommt. Also falls du noch eins irgendwo zu Hause hast, sag gerne Bescheid. Naja, auf jeden Fall war das keine gute Idee, denn dieses Poster hat einen 18-monatigen Rechtsstreit hervorgerufen. Ja, vor allem bei Eltern kam das nicht so gut an. Gab einen großen Prozess, viel Geld ist geflossen und deswegen schicke ich die Dead Kennedys mit Holiday in Cambodia ins Rennen. Du bestimmst den letzten Song der Sendung. Sollen es die Sex Pistols sein oder die Dead Kennedys? Stimm jetzt ab unter der 0800 0303 666.
2: Wie steht's denn eigentlich genau?
3: Du, darüber können wir später sprechen.
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9: Im Studio Michael Bottlick. Gut anderthalb Monate vor der Berlin-Wahl liegt die Linke laut einer neuen Tagesspiegel-Umfrage vorn. Mit 21%, 2 Punkte mehr als noch Anfang Juli. Christian Haffmann.
10: Die CDU folgt unverändert mit 19%, dicht dahinter die AfD mit 18%. Die Grünen kommen auf 17%, die SPD auf 12%. FDP und BSW liegen bei jeweils 3% und würden damit den Einzug ins Abgeordnetenhaus verpassen. In der jüngeren Vergangenheit zeigten andere Umfragen ein völlig anderes Bild. Hier lag die Berliner AfD vorn. Experten geben zu bedenken, Umfragen sind Momentaufnahmen, keine Prognosen. Die Berlin-Wahl findet am 20. September statt.
9: Im Prozess gegen 7 mutmaßliche Mitglieder und einen Unterstützer der rechtsextremen

0: Behörden zufolge zeigen Beispiele wie dieses eine neue Qualität der Radikalisierung. Die Rede ist von einer Rückkehr der Baseballschlägerjahre. Jugendliche würden sich inzwischen wieder deutlich schneller und früher radikalisieren.
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2: Marc-André Ter Stegen wechselt für ein Jahr auf Leihbasis von Barcelona zu Ajax Amsterdam. Der 34 Jahre alte Torhüter hatte bei den Katalanen unter Trainer Hansi Flick seinen Stammplatz verloren. Bei Ajax trifft er auf seinen früheren Nationalmannschaftskollegen Julian Brandt. Ter Stegens Vertrag bei Barcelona läuft noch bis 2028. Soweit das Neueste aus dem StarFM News Center.
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3: Einen wunderschönen guten Morgen, Berlin. Guten Morgen, Brandenburg. Lass uns reinstarten in einen neuen gewittrigen Tag. Das erste ist schon durch. Mal gucken, was noch kommt. Flo weiß mehr.
4: 8:46 Uhr, dazu aktuell 24 Grad, kriegt 31 heute noch. Es ist auch immer wieder sonnig, aber es sind nochmal Regen und Gewitter möglich. Ansonsten morgen dann wieder schön, meistens freundlich bei 27 Grad und übermorgen am Freitag eigentlich auch ziemlich schön Sonne-Wolken-Mix und auch mal wieder für alle, die es kühler mögen, 22 Grad. Auf der 100 hat sich Richtung Wedding ein Stau gebildet. Hier brauchst du aktuell 30 Minuten mehr. Die Zufahrten Britzerdamm und Buschkrugallee wurden geschlossen und in der Gegenrichtung aktuell 10 bis 15 Minuten mehr im Plan. Geblitzt wirst du in Lichtenberg, Frankfurter Allee auf der 115 Richtung Dreieck-Nutetal kurz davor und in Teltow auf der Trebinerstraße. Die M1 ist aktuell unterbrochen zwischen am Ida-Fengraben und Rosenthal-Nord. Hast du noch Staus oder Blitzer entdeckt, dann melde dich gerne unter der 0800 0303 666.
3: Danke Flo und vielen Dank an alle fleißigen Star Ranger. Kommt gut durch.
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3: Nö, aber mit Wolfi und Flo. Morgen. Einen wunderschönen guten Morgen. Chris im Urlaub, 3 Wochen Seele baumeln lassen, Ausland erkunden und Party hart, wie ich ihn kenne. Jo. Wir sind für dich da, bleiben für dich am Start und versorgen dich mit feiner Musik.
4: Da haben wir jetzt als erstes Good Charlotte, Lifestyle of the Rich and the Famous. Viel Spaß.
3: Lifestyle of the Chris da draußen.

0: weiß gar nicht, ob das so sinnvoll ist, wenn wir jetzt nochmal dieses Fass aufmachen, denn ich sehe hier in der Redaktion ganz viele sehnsüchtige Augen und so Blicke, die aus dem Fenster in die Ferne schweifen und sich vorstellen, wie es denn wäre, wenn sie selbst jetzt in der Position von Janine wären. Aber ich glaube, die Frau hat den Spaß ihres Lebens gerade auf unsere Mission Rock und da wollen wir nochmal hören, wie es gestern war.
1: Das glaube ich auch. Wir haben Janine.
0: Heute war. Heute,
1: also ja.
0: Stimmt.
1: Als wir heute Morgen angefangen haben, hat Janine uns ihren Konzertbericht von den Foo Fighters geschickt. Wir haben sie nach Toronto geschickt. Die haben auch schon richtig was unternommen. Die waren bei den Niagara-Fällen. Und was haben sie nicht noch alles erlebt? Die Zipline sind sie gefahren, wirklich. Und heute dann das Highlight.
2: Hi, hier ist Janine. Ich komme gerade vom Foo Fighter Konzert. Ich bin ich weiß auch gar nicht, ich kann gar nicht mehr reden, gefühlt keine Stimme mehr, völlig durchgeschwitzt, Haare völlig zerzaust. Es hat so viel Spaß gemacht. Jetzt sitzen wir gerade in einer völlig überfüllten Bahn und fahren jetzt zum Hotel zurück. Vielen Dank. Ich würde am liebsten morgen gleich nochmal ein Konzert besuchen wollen. Wir sind einfach nur, also überglücklich, alles rauszulassen. Es war mega und ja, ich weiß gar nicht, was ich sagen soll. Tut mir leid, ich bin gerade völlig Banane. Weil wirklich, es war saugeil. Ich schicke euch gerne noch ein paar Videos. Hab jetzt versucht, euch gerade Videos zu schicken, aber es geht leider überhaupt nichts raus. Netze sind hier völlig überfüllt. Ich hoffe, dass die Sprachnachricht rausgeht. Vielen Dank. Wie gesagt, ich muss ins Bett. Also ich weiß auch noch nicht immer, ob ich schlafen kann. Nur so viel Adrenalin, so viel geschunkelt, gewackelt, getanzt. Also es war Dankeschön nochmal, ja. Wir hören uns und ich grüße euch alle ganz lieb und danke.
1: Völlig überwältigt, die Gute doch.
0: Ich freue mich so massiv, dass es die Richtige getroffen hat, die wir auf Mission Rock nach Kanada geschickt haben. Die hat so eine tolle Zeit. Das kommt so rüber bei dieser Sprachnachricht, was da gerade abging die letzten Stunden und wie sie so eine tolle Zeit da drüben hat. Ich genieße es, solange du noch da bist. Mach dir einfach nur die beste Zeit ever. Und wir müssen diese Mission Rock irgendwann mal fortführen und suchen da übrigens noch Ideen. Also ich hätte so ein paar Ideen, aber vielleicht hast du auch noch eine Idee. Wo würdest du mal wirklich gern hinfliegen und ein Konzert im Ausland erleben? Irgendwo weit weg, irgendwas Besonderes. Wenn du eine Idee hast, schick mal rüber, vielleicht können wir es wahr machen.
1: Electric Callboy in Japan haben wir schon gehört. Weitere Ideen? An den 0800 spannend. 0303 666.

0: Schönen guten Morgen.
1: Morgen.
0: Star FM, Maximum Rock im Radio und vielleicht auch bald wieder bei MySpace. Ich habe das gestern irgendwie kurz gelesen, heute ist wieder eine Meldung aufgeploppt. MySpace plant angeblich das große Comeback, soll von einem Neustart stehen. Ein genaues Datum oder irgendwas gibt es nicht. Angeblich warten die Verantwortlichen nach einem passenden Moment, wann der auch immer kommen wird. Hattest du noch MySpace-Berührung?
1: Also es gab das noch, als ich geboren bin, aber ich habe das nie benutzt. Nee, ich war dann Schüler-VZ und so, das waren meine Webseiten des Vertrauens.
0: MySpace ist für mich immer noch so die wichtigste Social-Media-Plattform, weil es halt einfach so musikgetrieben war. Du hast deine Lieblingsbands angeordnet und viele Bands sind ja auch über MySpace groß geworden. Arctic Monkeys ist das Klischeebeispiel. Die haben das als eine der ersten Bands wirklich für sich genutzt und hatten ausverkaufte Konzerttourneen, ehe sie überhaupt einen Song rausgebracht haben, weil sie ihre Musik einfach bei MySpace hochgestellt haben.
1: Aber meinst du, das wird jetzt nochmal so funktionieren wie damals?
0: Es gab ja vor Jahren schon mal so den Versuch, MySpace wieder zu beleben. Ich weiß, dass ich mir auch ein neues Profil angelegt habe, aber dann nie wieder draufgeklickt habe nach dem einen Mal. Ich weiß es nicht. Also der einzige Vorteil könnte wirklich sein, dass es nur um Musik geht. Und wenn man das schafft, irgendwie zeitgemäß zu transportieren, ohne Kommentare, weil Kommentare sind der Tod von jeder Social-Media-Plattform, wenn man das wirklich so als Musik-Spread und Fan-Nerd-Ding vielleicht aufgebaut kriegt, ich weiß es nicht, vielleicht. Ich würde mich, glaube ich, freuen, weil in allen anderen sozialen Medien kommt das Thema Musik. Es ist da, indem die Bands was posten, aber so diese, ich weiß nicht, dieses Miteinander, Musik erleben und sich Links schicken und so weiter und so fort, das passiert da ja in der Regel nicht. Also vielleicht, aber keine Ahnung, vielleicht in Kopplung mit irgendeinem Streamingdienstanbieter, dass ich darüber auch Musik hören kann, während ich mich da ein bisschen reinnörde. Ich weiß es nicht, aber Es weckt viel positive Nostalgie bei mir.
1: Ich glaube auch, dass es einige Leute bestimmt aus Nostalgiegründen dann nochmal versuchen würden, aber so richtig rankommen an Facebook, Instagram und Co. wird es wahrscheinlich nicht mehr. Aber kannst ja gerne mal sagen, was du denkst. Nochmal Lust auf ein neues MySpace, ja oder nein? 0800 0303 666.
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2: Im Studio Michael Bottlick. Vor allem die deutsche Industrie klagt über im internationalen Vergleich hohe Strompreise. Bundeswirtschaftsministerin Katharina Reiche rechnet erst mittelfristig mit sinkenden Strompreisen in Deutschland. Wörtlich spürbare Entlastungen werden wir erst in den 2030er Jahren sehen. Wie geht's weiter im Konflikt zwischen dem Iran und den USA? Nach den jüngsten Drohungen von US-Präsident Donald Trump gibt es zumindest diplomatische Vermittlungsbemühungen. Und US-Finanzminister Scott Bessent hat sogar eine mögliche Einigung mit dem Iran zur Öffnung der Straße von Hormuz für heute oder morgen in Aussicht gestellt.
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2: Linkin Park haben einen neuen Konzertfilm und ein neues Live-Album namens Unshatter angekündigt. Der Film kommt am 30. September in die Kinos und das Live-Album erscheint schon 5 Tage davor. Soweit die StarFM-Schlagzeilen. Ausführliche Nachrichten bei StarFM wieder in einer halben Stunde.
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3: Einen wunderschönen guten Morgen,
4: Berlin.
3: Guten Morgen, Brandenburg. Willkommen hier beim Gewittersender deines Vertrauens. War gestern ein bisschen was los, heute schon ein bisschen was los. Kommt noch was oder ist das alles Durchflug?
4: Es gibt nochmal die Chance auf Regen und Gewitter heute. Erstmal ist es aber recht schön. Heute die Höchstwerte 31 Grad. Es ist auch jetzt schon richtig heiß. Also doch, heiß kann man glaube ich schon sagen. 26 Grad aktuell in Mitte, Walsensee und Strausberg. Und morgen, da wird es dann auch freundlich sein, aber unter 30 Grad, 27 kriegst du. Und übermorgen am Freitag dann sogar noch ein Schnuff kühler mit 22. Bitte vorsichtig, auf der A13 Richtung Schönefelder Kreuz zwischen Lübbenau und Dumm hat es einen Unfall gegeben. Hier bitte vorsichtig sein, der rechte Fahrstreifen ist gesperrt. Und auch bitte vorsichtig sein auf dem westlichen Ring Richtung Dreikavelland zwischen Breselang und Falkensee. Da haben wir einen Liegenbleiber auf dem rechten Fahrstreifen. Die Blitzer stehen in Friedrichshain, Stralauer Allee, auf der 115, kurz vorm Dreieck Nutetal und auf der B5 Höhe Elztal Olympisches Dorf. Immer noch die Reparatur am Signal im Bereich Pichelsberg, deswegen die S3 und S9 zwischen Olympiastadion und Spandau unterbrochen. Deswegen wurde jetzt ein Ersatzverkehr mit Bussen eingerichtet. Hast du auch noch was? Dann meld das gerne, mach das am besten per Sprachnachricht oder ruf an, wie du magst. Die Nummer ist die 0800 0303 666.
3: Danke Flo, danke an alle Star Ranger und wir sind natürlich nicht nur der Gewittersender deines Vertrauens, sondern auch der Sommerferiensender deines Vertrauens und passende sommerliche Musik gleich von Smash Mouth in der Playlist All Star gibt's direkt nach Friday Night von The Damn Things. Habt einen schönen Mittwoch.
4: Morgen.

0: Hallo, schönen guten Morgen. Ich stimme heute für W und bedanke mich für den Main-Song gerade. Schönen Tag noch.
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2: Tja.
3: Tja, wenn wir mal ehrlich sind, war das Duell entschieden, bevor es gestartet ist, oder?
2: Ja, ich habe auch leider zu spät erst gemerkt, dass du ja die Sex Pistols gewählt hast. Das war echt eine gute Wahl heute.
3: Wenn es um kontroverse Bands geht, sind die Sex Pistols natürlich Number One und das hat man auch gemerkt. Eindeutiges Voting von dir, dass du die Show gerne mit den Sex Pistols beenden würdest. Auch wenn man die Dead Kennedys wirklich öfter mal in die Playlist buchten könnte, finde ich.
2: Ich war auch überrascht, weil es da, ja, und es gab sehr viele Leute, die überhaupt nicht kannten. Also vielleicht sollten wir die einfach trotzdem auch demnächst mal spielen.
3: Vielleicht nehmen wir sie einfach in die Geheimtipp-Kategorie erstmal rein, damit sie alle kennenlernen und dann kommt sie in die große W oder F-Kategorie.
2: Gute Idee. Aber erstmal krönen wir die Sex Pistols. Dein Rausschmeißer heute am Mittwoch.
3: Anarchy in the UK.

0: Dein Rausschmeißersong von dir bestimmt und gewählt. Du entscheidest, mit welchem Song aus der Sendung rausgehen. Heute hast du dich für die Sex Pistols entschieden. Prädestiniert, wenn es um das Thema kontroverse Bands und Songs geht. Vielen Dank für die zahlreichen Stimmen an alle, die so fleißig mitgemacht haben.
1: Du wärst auch ein guter Politiker. Vielen Dank für euer Vertrauen.
0: Ich habe mir schon öfter mal gedacht, es wurde mir nämlich schon öfter mal gesagt, dass ich in die Politik gehen sollte. Ich könnte mich nur nicht entscheiden, für welche Partei. Wahrscheinlich für meine eigene, die muss ich erst noch gründen. Das ist mir wieder zu aufwendig.
1: Ich könnte bei dir an der Beschwerde-Hotline sitzen.
0: Oh, Überleitung, sehr schön. Queens of the Stone Age haben was gepostet. Und zwar haben sie eine Nummer gepostet mit einer Beschwerde-Hotline, die man anrufen kann. Und dazu schreiben sie, no bitching too big, no whiny too tiny.
1: Schön.
0: Warum man das Ganze macht und was da genau passiert, wissen wir noch nicht. Aber die Byrne hat gesagt, dass er das gleich in Style at Work mal testen will. Bin gespannt. Sie wird also gleich mit den Queen of the Stone Age mehr oder weniger telefoniert, zumindest mit der Beschwerde-Hotline.
1: Bleibt dran und wir hören uns morgen wieder. Tschüss.
0: Wir freuen uns.

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2: Im Studio Michael Bottlick. Gut anderthalb Monate vor der Berlin-Wahl liegt die Linke laut einer neuen Tagesspiegel-Umfrage vorn. Mit 21%, 2 Punkte mehr als noch Anfang Juli. Christian Haffmann.
3: Die CDU folgt unverändert mit 19%, dicht dahinter die AfD mit 18%. Die Grünen kommen auf 17%, die SPD auf 12%. FDP und DSW liegen bei jeweils 3% und würden damit den Einzug ins Abgeordnetenhaus verpassen. In der jüngeren Vergangenheit zeigten andere Umfragen ein völlig anderes Bild. Hier lag die Berliner AfD vorn. Experten geben zu bedenken, Umfragen sind Momentaufnahmen, keine Prognosen. Die Berlin-Wahl findet am 20. September statt.
2: Wieder gibt es einen Fall, bei dem ein Test mit künstlicher Intelligenz aus dem Ruder gelaufen ist. Britische Sicherheitsforscher ertappten ein KI-Modell der Firma Anthropic bei dem Versuch, eine Schwachstelle in öffentlich zugängliche Software einzuschleusen. Besonders brisant, die KI wollte dafür auch einen zuständigen Mitarbeiter manipulieren. Katrin Müller berichtet.
4: KI-Modelle sollen selbstständig Aufgaben lösen. Problematisch wird's aber, wenn sie selbst zum Hacker werden. Um das zu testen, hatten britische Forscher den Modellen von Anthropic und des ChatGPT-Entwicklers OpenAI Zugang zum Internet gewährt. Statt sich aber nur Softwarewerkzeuge zu holen, um eine Aufgabe zu erfüllen, legte sich die Anthropic-KI einen Account zu, erschuf Fake-Identitäten und versuchte gezielt, einen Betreuer der Software zu manipulieren. Verschickt wurden auch Phishing-Mails zum Abgreifen sensibler Daten. Bemerkt hatten die Forscher das Ganze wohl auch erst bei einer späteren Auswertung.
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2: Die deutschen Wasserspringer Avila Sanchez und Jaden Eickermann haben bei der Schwimm-EM in Paris keine weitere Medaille geholt. Im Synchronspringen vom 10-Meter-Turm sind sie wegen eines Patzers im vierten Durchgang

0: Wolken bei 22 Grad, wird also wieder kühler. Vorsicht auf der A9 Leipzig Richtung Berlin zwischen Köselitz und Kleinmarzehns. Hier liegt ein LKW rechts neben der Fahrbahn. Der Bergedienst kommt im Laufe des Vormittags zum Einsatz. Also hier Vorsicht. Und die A100 Richtung Wedding zwischen Britzerdamm und Schmargendorf. Hier abschnittsweise Stau. Plan auf der Strecke 30 Minuten mehr ein. Es ist immer noch die Speed Week, Blitzermarathon, viele Messstellen, zum Beispiel in Hellersdorf, in der Stendaler Straße oder auch in Lichtenberg, Frankfurter Allee. Außerdem auf der 115 Richtung Dreiknutetal oder kurz davor. Dann auf der B1 zwischen Neuenhagen und Münchehofe. Hast du noch was für mich? Dann gern Bescheid geben. 0800 0303 666. Einfach schnell per WhatsApp eine Sprachnachricht schicken.
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0: Einen schönen Vormittag nach Wolfi und Flo. Jetzt die Burner für dich im Studio. Schön, dass du mit dabei bist. Und ich habe gleich eine Meganummer aus den 90ern. Hard to Handle von den Black Crowes dabei. Und vorher noch Green Day. Wir haben in den letzten Monaten ja öfter über den Film Nimrods gesprochen. Green Day haben den Soundtrack gemacht, spielen auch selber mit. Und wer diesen Film sehen will, nochmal kurzer Reminder. Nächste Woche läuft er in ausgewählten Kinos. Und jetzt gibt's Green Day für dich mit Stray Heart. Ich wünsche dir einen schönen Mittwochvormittag.

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Starfire Maximum Rock, Avalanche von Bring Me The Horizon gerade gehört. Im Frühjahr lief ja ihr Konzertfilm im Kino, live in Sao Paulo, damals in ausgewählten Kinos. Und mitgeschnitten wurde dieses Konzert im November 2024 im Allianz Park in Sao Paulo vor 50.000 Menschen. Das war ja bislang größte Headliner-Show. Kann man sich jetzt auch auf DVD holen. Ja, und jetzt ziehen Linkin Park nach. Neuer Film und neues Live-Album angekündigt. Das Live-Album heißt Unshatter. 16 Songs sind drauf. Und wo wird's aufgenommen? Beim Konzert in Sao Paulo im letzten November.

0: Aber ein gutes Pflaster für Live-Konzerte, weil das Publikum in Südamerika einfach immer komplett ausrastet. Ja, das ganze Ding wird erscheinen am 25. September. Eine Woche später startet der Film dann auch in ausgewählten Kinos, wird auch an Shatter heißen. Im Fokus steht natürlich der Weg bis zum Comeback von Linkin Park im Jahr 2024. Und Regisseur ist da jetzt auch nicht irgendjemand, sondern der hauseigene DJ, also Linkin Park DJ Joe Hahn.
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Nickelback. Die Kanadier bringen neues Album mit. Everything Under the Sun. Und damit sorgen sie auch in der Star FM Playlist

0: 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Dein Platz 2 der Star FM Rock Top 30 war das gerade. Nickelback und Rattle the Cage. Erster Vorgeschmack vom neuen Album, das dann erst im Oktober erscheint. Also so lange müssen wir noch warten, bis zum 30. Oktober. Everything Under the Sun wird's heißen und es ist die erste neue Musik von Nickelback seit 4 Jahren. Wenn dir der Song taugt, du kannst dein Kreuzchen machen in der Rock-App und auf starfm.de für die Rock Top 30 abstimmen und die neue Ausgabe, die gibt's wie immer dann übermorgen am Freitag. Ja, dein Soundtrack für den Feierabend. Auf dem Weg ins Wochenende ab 16:45 mit A.
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7: Im Studio Michael Bottlick. Vor allem die deutsche Industrie klagt über im internationalen Vergleich hohe Strompreise. Bundeswirtschaftsministerin Katharina Reiche rechnet erst mittelfristig mit sinkenden Strompreisen in Deutschland. Wörtlich spürbare Entlastungen werden wir erst in den 2030er Jahren sehen. Tine Klimach berichtet.
8: Energiewende ja, aber die Kosten sollen gesenkt werden, weil steigende Energiepreise den Wirtschaftsstandort Deutschland belasten, sagt Ministerin Reiche. Das Kabinett hatte dazu eine Reform des Erneuerbaren Energiengesetzes sowie ein Netzpaket auf den Weg gebracht. Bundestag und Bundesrat müssen das aber noch absegnen. Ihr Ziel sei mehr Markt und weniger Dauerförderung, so Reiche. Verbraucher profitierten mittelfristig, aber eben nicht kurzfristig. Die Grünen, Verbände der erneuerbaren Energien sowie Umweltverbände werfen Reiche vor, die Energiewende auszubremsen.
7: Die Linke liegt vor der Berliner Abgeordnetenhauswahl in einer neuen Tagesspiegel-Umfrage vorn. Die Partei kommt auf 21%, 2 Punkte mehr als noch Anfang Juli. Die CDU folgt mit 19%, die AfD mit 18. Gewählt wird in Berlin in 1,5 Monaten.
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7: FIFA-Boss Gianni Infantino hat für heute zu einer Krisensitzung des Weltverbandes nach Marokko eingeladen. Das meldeten die Zeitungen The Times sowie der englische Sender Sky. Es sei allerdings unklar, was der Schweizer dann genau besprechen wolle. Ursula Winkler.
9: Das hochrangige Treffen ist in Rabat geplant, wo im März auch die nächste FIFA-Präsidentenwahl ansteht. Infantino würde sich gerne für eine weitere Amtszeit wählen lassen, aber die Luft für ihn wird nach dem gescheiterten Investorendeal immer dünner. Schwere Vorwürfe kommen auch vom Chef des jordanischen Fußballverbands, Prinz Ali bin al-Hussein. Der Druck auf die Verbände, Infantino bei der Wiederwahl zu unterstützen, komme Erpressung gleich, schreibt er bei X. Auf einen freiwilligen Rücktritt deutet nichts hin. Noch am Abend schweckte Infantino bei Instagram in WM-Erinnerungen und postete Unterstützerschreiben einzelner Verbände.
7: Soweit das Neueste aus dem StarFM News Center.
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10: In Mitte aktuell 27 Grad, in Neuruppin 26 und auch in Schöneberg. Es ist ziemlich schwül, die Höchstwerte heute Nachmittag bei 31. Gebietsweise kann es dann auch nochmal regnen und gewittern, vor allem heute Abend ist die Wahrscheinlichkeit am höchsten. Ab morgen wieder unter 30 Grad, juhu, morgen meist freundlich, paar Wolken, 27 Grad und übermorgen am Freitag maximal 22 Grad. Vorsicht auf der

0: Allee, außerdem Hennigsdorf Parkstraße und an der B5 Höhe Elstal. Blick zu den Öffis. Weiterhin ist wegen der Reparatur an mehreren Signalen im Bereich Pichelsberg der Zugverkehr der Linien S3 und S9 zwischen Olympiastadion und Spandau unterbrochen. Ein Ersatzverkehr mit Bussen zwischen Olympiastadion und Spandau ist eingerichtet. Wer noch Staus oder Blitze hat oder sonstige Meldungen, gern anrufen oder eine Sprachnachricht schicken an unsere Star Ranger Hotline 0800 0303 666.
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0: So, mal kurz durchziehen. Naja, fast alle da. Der Rest ist entschuldigt, weil Urlaub. Kennst du wahrscheinlich, wenn du gerade auf Arbeit bist. Sommerferien sind, Urlaubszeit ist und wir machen es uns schön und gemütlich hier bei Star FM at Work. Schön, dass du mit dabei bist. Ich habe Maximum Rock aus den 80ern, gleich Survivor mit Burning Heart und diesen Mando Diao, Get It On. 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

0: Nur nach vorne gehen, die Toten Hosen. Gibt übrigens einen schönen Rock-Talk in der Star FM Rock-App mit Campino. Den durfte ich ja treffen zum neuen Album. Das kannst du dir da mal ganz entspannt reinziehen, vielleicht jetzt im Urlaub. 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Ja, mit Glück geht's dann unter anderem zu Placebo, Papa Roach, Prodigy oder diese Woche auch zu Korn und viel mehr. Ich musste mir jetzt mal den Mann ins Studio holen, der hinter der App steckt. Das ist unser Simon und es ist gar nicht so einfach, den zu greifen, weil wenn er nämlich sich nicht um die App kümmert, dann ist er irgendwo auf Festivals unterwegs. Gerade erst auf Wacken unterwegs gewesen. Simon, hast du dich eigentlich schon wieder erholt?
1: Nee, zu gut. Ich könnte jetzt eigentlich direkt wieder hinfahren. Also der Kater ist überstanden und ich habe wieder Bock auf einen neuen.
0: Nach dem Festival ist vor dem Festival. Sehr schön. Du, ich habe dich neulich mit Ey quatschen hören in der Rush Hour. Du bist ja für unsere Star FM Rock App zuständig.
1: Korrekt.
0: Und du hast eigentlich die beste Werbung gemacht. Ich musste so lachen. Du hast irgendwie gesagt, hör dir die Interviews in der Mediathek an. Die meisten habe nämlich ich gemacht.
1: Das ist der beste Selling Point, würde ich auch sagen. Also lohnt sich da mal reinzuhören, wenn man mein süßes Stimmchen hören will, weil sonst kriegt man das ja leider viel zu selten zu hören.
0: Ja, was gibt's denn da aktuell für Rock-Talks, die noch in der Mediathek sind? Hast du das alles auf dem Schirm so?
1: Naja, jetzt aktuell haben wir zum Beispiel Fury in the Slaughterhouse, wo ich jetzt leider sagen muss, habe ich nicht geführt, aber ich kann auch schon mal versprechen, in den nächsten Tagen wird es einen ganz besonderen Rock-Talk geben, den ich nämlich in Wacken aufgenommen habe, und zwar mit Airborne.
0: Oh, die Jungs sind so sympathisch, oder?
1: Ja, Hammer. Also, wer war so witzig. Ich habe da noch einen kleinen Videoclip mit ihm aufgeführt, wo er Bon Scott nachgemacht hat. Also, das war wirklich so witzig.
0: Hauen die sich die Bierdosen auch an den Kopf, so, wenn du mit denen Interviews machst, oder machen sie das nur auf der Bühne?
1: Ich wollte ja den Trick raushören, wie man Bier überhaupt so weit werfen kann. Also, ich bin ja jedes Mal, ich habe Airborne schon zigmal gesehen und ich habe das Gefühl, die schmeißen die Becher immer noch weiter. Also das geht ja echt einen halben Kilometer ins Publikum rein. Das ist Wahnsinn.
0: Also du hörst schon, es lohnt sich in der Mediathek die Rock Talks anzuhören. Da gibt es genau solche Geschichten. Was ganz besonders gut ankommt, das ist unser Eventkalender und auch unser Community Board natürlich. Hast du so ein Lieblingsfeature in der Star FM Rock App?
1: Also dadurch, dass ich alle Inhalte ja quasi selber mache, ist das schwer zu sagen. Aber wenn ich jetzt mal von außen drauf gucken würde, würde ich, glaube ich, die Rock News, die im Community Board hängen, als mein Favorite bezeichnen, weil es da immer aktuelle Nachrichten gibt. Man weiß, was ein bisschen in der Rockwelt los ist, kann sich informieren. Das finde ich schon ein ziemlich gutes Feature.
0: Du bist auch bestimmt für Feedback offen. Hättest du gern noch Feedback zu irgendeinem ganz besonderen Punkt, wo du sagst, da weiß ich nicht so recht, können wir da noch dran arbeiten?
1: Immer. Also wenn einem was in der App auffällt, immer einfach gerne entweder in den Chat, den wir ja auch in der App haben. Das wissen ja viele auch gar nicht, dass man ja mit uns direkt mit der Redaktion chatten kann innerhalb der App oder einfach per WhatsApp an uns schreiben. Ich gucke mir das immer gerne an und versuche, die App so weit es geht zu verbessern. Aber die ist ja eigentlich schon quasi perfekt.
0: Also, wenn du die App noch nicht auf dem Handy hast, du hast es gehört, es lohnt sich. Danke dir, Simon.
1: Unbedingt, sehr gerne.
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0: Schöner Rock-Klassiker und guter Sound für eine Sommer-Playlist, I Won't Back Down von Tom Petty. Hörst du natürlich aber auch beim Radiosender deines Vertrauens. Hier ist StarFM Maximum Rock. Schön, dass du mit dabei bist.
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0: Ja, mit dem Camper nach Italien, das dachten sich auch Kalle, Margot und Sohnemann Ricky. Das Primetime-Theater haut wieder ein fettes Highlight raus. Gutes Wedding, schlechtes Wedding ist zurück und zwar mit dem Sommertheater. Uff Achse, Camping, Chaos und Camorra heißt das. Hör mal rein, was dich erwartet.
2: Benvenuto!
3: Essi, soy Kalle, Zolle con Giotto, Dolce Vita, Panini, Uno, Stentaz hier.
2: Verzeihung, aber wie kann ich Ihnen helfen?
4: Nee, warte mal, vielleicht kann ich ja Vater helfen. Du, ich hab jetzt die Duolingo Pro App. Barilla Nespresso, what else?
0: Berliner Schnauze in Bella Italia. Du hast Bock auf den Kiezkult? Das Ganze diesen Samstag, den 8. August, im Primetime-Theater in der Müllerstraße 163, natürlich mitten in Wedding. Einlass ist da ab 18.15 Uhr und los geht's dann um 20.15 Uhr. Gutes Wedding, schlechtes Wedding, Sommertheater, Uff Achse, Camping, Chaos und Camorra. Für dich gibt's den lustigen Abend for free, diesen Samstag, das Ganze wie gesagt. Schick mir einfach eine WhatsApp und ich lade dich ein, 0800 0303 666.

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8: Im Studio Michael Bottlick. Gut anderthalb Monate vor der Berlin-Wahl liegt die Linke laut einer neuen Tagesspiegel-Umfrage vorn. Mit 21%, 2 Punkte mehr als noch Anfang Juli. Christian Haffmann.
9: Die CDU folgt unverändert mit 19%, dicht dahinter die AfD mit 18. Die Grünen kommen auf 17, die SPD auf 12%. FDP und DSW liegen bei jeweils 3% und würden damit den Einzug ins Abgeordnetenhaus verpassen. In der jüngeren Vergangenheit zeigten andere Umfragen ein völlig anderes Bild. Hier lag die Berliner AfD vorn. Experten geben zu bedenken, Umfragen sind Momentaufnahmen, keine Prognosen. Die Berlin-Wahl findet am 20. September statt.
8: Das kostenlose Freibad vor der Berliner Volksbühne kommt offenbar mehr als gut an. Die ersten Zeitslots waren praktisch sofort weg. Neue Tickets gibt es immer 3 Tage vor dem jeweiligen Badetag. Ab heute können die Zeitfenster fürs kostenlos Baden am Samstag gebucht werden.
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8: FIFA-Boss Gianni Infantino hat für heute zu einer Krisensitzung des Weltverbandes nach Marokko eingeladen. Das meldeten die Zeitungen The Times sowie der englische Sender Sky. Es sei allerdings unklar, was der Schweizer dann genau besprechen wolle. Ursula Winkler.
10: Das hochrangige Treffen ist in Rabat geplant, wo im März auch die nächste FIFA-Präsidentenwahl ansteht. Infantino würde sich gerne für eine weitere Amtszeit wählen lassen, aber die Luft für ihn wird nach dem gescheiterten Investorendeal immer dünner. Schwere Vorwürfe kommen auch vom Chef des jordanischen Fußballverbands, Prinz Ali bin al-Hussein. Der Druck auf die Verbände, Infantino bei der Wiederwahl zu unterstützen, komme Erpressung gleich, schreibt er bei X. Auf einen freiwilligen Rücktritt deutet nichts hin. Noch am Abend schweckte Infantino bei Instagram in WM-Erinnerungen und postete Unterstützerschreiben einzelner Verbände.
8: Soweit das Neueste aus dem Star-FM News Center.
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12: In Templin und Adlershof 27 Grad, Moabit 28. Ziemlich schwül heute und 31 Grad maximal. Das sind dann die Höchstwerte am Nachmittag. Gebietsweise kann es auch nochmal regnen und gewittern, vor allem am Abend heute. Die Star-FM Prognose ab morgen wieder

0: aufgebaut, zum Beispiel in Friedrichshain, Karl-Marx-Allee oder auch Prenzlauer Berg, Knipprode-Straße in Dahlem, Clay-Allee, Hennigsdorf, Parkstraße und ich habe noch einen Star-Ranger.
1: Hier aus Malo. Ich wollte einen Blitzer melden und zwar in der Birkholzer Straße, Fahrtrichtung Diedersdorf, steht ein Laserblitzer. Ich kassiere noch gleich. Tschüss.
0: Danke dir. Auch noch ein Blick zu den Öffis. Wegen der Reparatur an mehreren Signalen im Bereich Pichelsberg ist der Zugverkehr der Linien S3 und S9 zwischen Olympiastadion und Spandau weiter unterbrochen. Hier wurde Ersatzverkehr mit Bussen eingesetzt. Hast du noch was? Staus oder Blitzer? Gern Bescheid geben. 0800 0303 666. Ruf schnell an oder schick eine Sprachnachricht per WhatsApp.
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0: Ich bin die Börner. Einen schönen Mittwochmittag wollte ich sagen. Gleich gibt's Maximum Rock von Guns N' Roses. Knappe 6 Minuten, Sweet Child O' Mine. Und hier sind Erasmus, schöne Emo-Nummer aus den 2000ern. In the Shadows.

0: Breaking Benjamin mit Angels Fall, hier ist dafür Maximum Rock. Kennst du früher das aus der Bravo? Da gab es immer so eine Telefonnummer, die man anrufen konnte und dann hat da irgendein Star damals mit dir geredet, was natürlich irgendwie nur eine aufgenommene Anrufbeantworternummer war. So was Ähnliches gibt es jetzt bei den Queens of the Stone Age. Die lassen sich auch immer was Neues einfallen. Da gibt es jetzt eine sogenannte Beschwerde-Hotline. Also unter 760 437 1966 kann man da anrufen. Das habe ich natürlich sofort gemacht.
1: You've reached the Queens of the Stone Age Complete Hotline. The time is now to set the record straight. Press 1 to make a complaint. Press 0 if you have no complaints.
0: Okay, also wenn ich jetzt die 0 drücke, dann habe ich keine Beschwerden. Wenn ich die 1 drücke, dann habe ich eine Beschwerde. Und ich habe eigentlich keine Beschwerde, aber ich bin neugierig. Also habe ich die 1 gedrückt.
2: This call may be recorded and used by Queens of the Stone Age for marketing, including social media. Press 1 to consent and continue. Press 2 to decline.
0: Also bevor man zur Mailbox weitergeleitet wird, kommt der Hinweis, dass alles, was man drauf spricht, von der Band dann benutzt werden darf. Man muss also einwilligen.
1: Set the record straight. Don't wait. Leave your complaint by voicemail after the tone. Hit pound when you've finished bitching.
0: Also man kann der Band jetzt eine Sprachnachricht hinterlassen. Was damit dann passiert? Keine Ahnung. Vielleicht kommt man ja aufs kommende Album von den Queens of the Stone Age. Das Ganze ist vermutlich eine schöne Promo-Aktion zum eben möglichen neuen Album. Auf jeden Fall sehr kreativ. Ich behalte es mal im Auge. Vielleicht rufe ich auch einfach nochmal an und wir überlegen uns eine Beschwerde. Also wenn du was hast, dann lass es mich mal wissen. Dann geben wir es gemeinsam weiter. 0800 0303 666. Die Nummer hier zu Star FM Maximum Rock.
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0: Ein absoluter Rock-Klassiker hier bei Star von Maximum Rock, David Bowie und Let's Dance. Es ist 12:30 und wir kommen jetzt wieder zu ganz frischer Musik.
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0: Und da ist Ava mir im Studio, wenn es um den neuen
2: hello.
0: Sound geht.
2: Na, Taschen.
0: Du möchtest heute über Frauen im Rock reden, finde ich gut.
2: Ach ja, und da habe ich auch ein echt breites Grinsen im Gesicht, muss ich ja ganz ehrlich sagen, weil ich freue mich. Wir haben wahnsinnig viele Bands mit weiblicher Beteiligung gerade in unseren Star FM Rock Top 30 in den Hörercharts. Ich habe das mal so ein bisschen zusammengefasst. Wir haben zum Beispiel gerade die Bad Wolves mit ihrer neuen Sängerin Sarah Skinner. Dann auch mit dabei Eva Under Fire zusammen mit Maria Brink von In This Moment. Auch beides großartige Bands mit Frauen-Action. Dann haben wir Janice aus Chemnitz natürlich auch mit am Start. Deine Cousine, die Ina, dann Pretty Reckless mit Taylor Momsen und natürlich auch Evanescence mit Amy Lee.
0: Das sah auch schon mal ganz anders aus. Ich finde das richtig gut, jetzt wo du so aufzählst.
2: Also ich habe da auch eine Veränderung gemerkt. Also wir hatten, wie du schon sagtest, in den Rock Top 30 teilweise auch Zeiten, da gab es fast nur Bands mit Männern. Und ich finde, das ist echt schön und da kommt jetzt noch ein neuer Song dazu und zwar mit einer Band mit weiblicher Beteiligung und zwar singt da die Bonnie bei Stand Atlantic und da freue ich mich auch sehr drüber. Es ist eine meiner absoluten Lieblingsbands aus Australien. Die veröffentlichen auch bald ihr neues und fünftes Studioalbum Godbrand am 23. Oktober. Stand Atlantic machen mittlerweile alles irgendwie in Eigenregie, also die Produktion vom Album und das ganze Marketing ringsherum. Also die machen es wirklich selber, haben alles selbst in die Hand genommen.
0: Warum bist du so begeistert? Warum ist es deine Lieblingsband oder eine deiner Lieblingsbands?
2: Ach, ich finde einfach die Stimme von Bonnie wahnsinnig stark. Die Musik macht Laune, du kommst richtig in so einen Drive rein. Also ich bin auch sehr, sehr gerne auf den Konzerten von Stand Atlantic. Da ist die Stimmung auch immer sehr, sehr schön. Die Leute, die gehen gut miteinander um. Deswegen, also ich feiere einfach Stand Atlantic und auch die neue Single Lucid. Und die ist inhaltlich so ein bisschen, naja, es geht um innere Konflikte und Selbstsabotage. Sängerin Bonnie hat nämlich gesagt, jetzt nach den Aufnahmen fürs Album hat sie sich ganz schön ausgelaugt gefühlt und ja, auch so ein bisschen erschöpft. Und darum geht's eigentlich in diesem Song. War der letzte Song, der entstanden ist fürs neue Album God Breath. Und der kommt rein als Neuvorstellung in die Star FM Rock Top 30. Und du kannst dafür deine Stimme abgeben in der Star FM Rock App und auf starfm.de.
0: Also deine Stimme, ey, hat er schon mal.
2: Auf jeden
0: Dann
2: Fall.
0: Hören wir jetzt gemeinsam rein. Hier sind Stand Atlantic und Lucid.

0: Ey, du hast ja gerade schon von ihrer Stimme geschwärmt. Mhm. Bonnies Stimme von Stand Atlantic. Haben wir gerade gehört mit Lucid. Kann ich absolut nachvollziehen. Geht schon gut ins Ohr.
1: Ja, sehr, sehr stark. Und ich bin sehr gespannt, wie sich der Song platzieren wird in den Star FM Rock Top 30. Am Freitag ab 16.45 Uhr wissen wir da auf jeden Fall mehr.
0: Dein Soundtrack zum Start ins Wochenende einschalten und abstimmen vorher kannst du tun in deiner Rock-App und auf starfm.de.

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10: Im Studio Michael Bottlick. Gut anderthalb Monate vor der Berlin-Wahl liegt die Linke laut einer neuen Tagesspiegel-Umfrage vorn. Mit 21%, 2 Punkte mehr als noch Anfang Juli. Christian Haffmann.
11: Die CDU folgt unverändert mit 19%, dicht dahinter die AfD mit 18%. Die Grünen kommen auf 17%, die SPD auf 12%. FDP und BSW liegen bei jeweils 3% und würden damit den Einzug ins Abgeordnetenhaus verpassen. In der jüngeren Vergangenheit zeigten andere Umfragen ein völlig anderes Bild. Hier lag die Berliner AfD vorn. Experten geben zu bedenken, Umfragen sind Momentaufnahmen, keine Prognosen. Die Berlin-Wahl findet am 20. September statt.
10: Das kostenlose Freibad vor der Berliner Volksbühne kommt offenbar mehr als gut an. Die ersten Zeitslots waren praktisch sofort weg. Neue Tickets gibt es immer 3 Tage vor dem jeweiligen Badetag. Ab heute können die Zeitfenster fürs kostenlos Baden am Samstag gebucht werden.
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10: FIFA-Boss Gianni Infantino hat für heute zu einer Krisensitzung des Weltverbandes nach Marokko eingeladen. Das meldeten die Zeitungen The Times sowie der englische Sender Sky. Es sei allerdings unklar, was der Schweizer dann genau besprechen wolle. Ursula Winkler.
13: Das hochrangige Treffen ist in Rabat geplant, wo im März auch die nächste FIFA-Präsidentenwahl ansteht. Infantino würde sich gerne für eine weitere Amtszeit wählen lassen, aber die Luft für ihn wird nach dem gescheiterten Investorendeal immer dünner. Schwere Vorwürfe kommen auch vom Chef des jordanischen Fußballverbands, Prinz Ali bin al-Hussein. Der Druck auf die Verbände, Infantino bei der Wiederwahl zu unterstützen, komme Erpressung gleich, schreibt er bei X. Auf einen freiwilligen Rücktritt deutet nichts hin. Noch am Abend schweckte Infantino bei Instagram in WMR.

0: Es gibt einen Feuerwehreinsatz auf der Oranienstraße in Kreuzberg. Hier ist die Straße in Richtung Mitte zwischen Wienerstraße und Marianenstraße gesperrt. Auf der A9 Leipzig Richtung Berlin mittlerweile die Bergungsarbeiten von diesem LKW, der hier neben der Straße liegt. Zwischen Coswig und Kleinmarzehns staut sich deshalb, also hier so 20 Minuten mehr. Und die 100 Richtung Treptow zwischen Detmolder Straße und Tempelhofer Damm an der Baustelle 20 Minuten mehr. Es ist immer noch Speedweek, Blitzermarathon, viele Messstellen, zum Beispiel in Dahlem, Kleyallee oder auch in Friedrichshain, Stralauer Allee, Prenzlauer Berg, Knipprode Straße, Hennigsdorf, Parkstraße. Und ich habe noch einen Star Ranger.
1: Ja, Taschen, wollte ich einen Blitzer melden. Zwar Laser, wahrscheinlich mit Sofortkasse. Bauen gerade auf, Mering dann Richtung Luftbrücke. Ja, Platz der Luftbrücke. Da so also mit dem Mann so schön, wo man ja denkt, da könnte man noch 50 fahren, drei Spuren, alle check schön. Ja, weil die fehlt, die ist 30. Denk dran. Ciao.
0: Danke dir. Hast du auch noch was für mich? Dann gern Bescheid geben. 0800 03 03 666. Deine Star Ranger Hotline. Einfach schnell anrufen oder eine Sprachnachricht schicken.
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0: Ich bin die Berner. Einen schönen Mittag wünsche ich. Ich versorge dich mit Maximum Rock, gleich Queen. I want it all, schöner Rock-Klassiker. Und du weißt ja bei mir, mein Motto, Punk-Rock geht immer. Blink-182, hier sind sie mit She's Out of Her Mind. Hab einen schönen Mittag.

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0: Hier ist Star Maximum Rock um kurz nach eins an diesem Mittwoch und jetzt kommt einer dieser Wohlfühlmomente. Magst du mal mitgrinsen mit einer Maximum Rockerin, die wir auf Mission Rock geschickt haben? Wirklich, man fühlt direkt mit beim Anhören. Janine und ihre Schwester, die sind seit einer Woche in Kanada, in Toronto, auf unsere Kappe, machen ganz viel Sightseeing und das Highlight gestern, das Foo Fighters Konzert im Rogers Stadium in Toronto. Wie gesagt, man fühlt mit ihr, wie happy sie ist.
1: Hi, hier ist Janine. Ich komme gerade vom Foo Fighter Konzert. Ich bin ich weiß auch gar nicht, ich kann gar nicht mehr reden, gefühlt keine Stimme mehr, völlig durchgeschwitzt, Haare völlig zerzaust. Es hat so viel Spaß gemacht. Jetzt sitzen wir gerade in einer völlig überfüllten Bahn und fahren jetzt zum Hotel zurück. Vielen Dank. Ich würde am liebsten morgen gleich nochmal ein Konzert besuchen wollen. Wir sind einfach nur, also überglücklich, alles rauszulassen. Es war mega und ja, ich weiß gar nicht, was ich sagen soll. Tut mir leid, ich bin gerade völlig Banane. Weil es war saugeil. Ich schicke euch gerne noch ein paar Videos. Hab jetzt versucht, euch gerade Videos zu schicken, aber es geht leider überhaupt nichts raus. Netze sind hier völlig überfüllt. Ich hoffe, dass die Sprachnachricht rausgeht. Vielen Dank. Wie gesagt, ich muss ins Bett. Also ich weiß auch noch nicht, ob ich schlafen kann. Nur so viel Adrenalin, so viel geschunkelt, gewackelt, getanzt. Also es war Dankeschön nochmal, ja. Wir hören uns und ich grüße euch alle ganz lieb und danke.
0: Oh, danke, dass du uns mitgenommen hast auf deine Mission Rock. Ich fühle direkt mit, wie happy sie ist nach diesem Foo Fighters Konzert da im Rogers Stadium in Toronto und überhaupt nach der Woche in Kanada. Also Janine war mit ihrer Schwester auf Mission Rock, auf unsere Kappe in Kanada. Und die nächste Mission Rock steht ganz bestimmt bald an. Stay tuned, wie es so schön heißt.
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hast auch gerade die Faust geballt. Holy Diver von Dio hier bei Starfam Maximum Rock. Weilt ja leider auch nicht mehr unter uns. War unter anderem ja auch mal Sänger bei Black Sabbath, genauso wie Glenn Hughes. Einer der größten Rocksänger verabschiedet sich jetzt für immer von der Bühne. Glenn Hughes war ja mal bei Black Sabbath eben oder auch bei Deep Purple oder den Dead Daisies.

0: unvergleichbare Stimme. Mit 74 Jahren hat er sich jetzt aus gesundheitlichen Gründen mitgeteilt, und zwar, dass er nie mehr live spielen wird. Auf Social Media schreibt er: Im vergangenen Jahr hatte ich zahlreiche MRTs, CTs, Scans und ein EKG. Meine Ärzte sagen, ich brauche eine Herz-OP und deshalb habe ich keine andere Wahl. Ja, wir hoffen, es läuft alles gut und Glenn Hughes kann zumindest im Studio noch weiterarbeiten und vielleicht doch noch das ein oder andere Album aufnehmen, auch wenn er nie wieder auf Tour gehen wird. Also in Richtung Glenn Hughes, alles Gute von der ganzen Starfam Maximum Rock Community.
1: Brian Fallon hat die richtige Medizin gefunden. Gute Musik. Neben The Gaslight Anthem ist er endlich auch wieder mit seiner Band Painkillers zu hören. Im September gibt's das neue Album und hier das Titelstück daraus in der Starfam Playlist. Brian Fallon and the Painkillers mit Not Bad for New Jersey.

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5: Im Studio Christian Haffmann. Der Berliner Senat beißt sich an seinem eigenen Hunderegister die Zähne aus. Mehr als 4 Jahre nach dem Start sind längst nicht alle Tiere erfasst, für die eigentlich Steuern gezahlt werden müssten. Benjamin Herrmann hat die Einzelheiten.
6: Bei den Finanzämtern sind rund 130.000 Hunde gemeldet. Im Register stehen aber nur 75.000. Das zeigt eine schriftliche Anfrage der linken Abgeordneten Regina Kittler. Das Problem dabei, der Eintrag im Register ist Pflicht. Das sollte eigentlich mehr Sicherheit bringen, weil Halter und Hunde nach Beißereien identifizierbar sein sollen. Die meisten Hunde sind aktuell übrigens in Pankow gemeldet, die wenigsten in Friedrichshain-Kreuzberg.
5: Endlich gibt es an der Tankstelle wieder gute Nachrichten. Sowohl gestern als auch heute sind die Spritpreise gefallen, meldet der ADAC. Von Montag auf gestern ist Super E10 schon um 1,7 Cent auf 2,13 Euro im Schnitt gesunken. Bei Diesel ging es noch mehr runter. Und heute Vormittag ist Super nochmal um 2 Cent, Diesel um 3,5 Cent billiger geworden. Grund ist der zuletzt stark gefallene Ölpreis. Der ADAC sagt aber, da geht noch mehr. Die Preise seien schon seit Wochen zu hoch. Beunruhigende Nachrichten kommen vom Flughafen Leipzig-Halle. Dort ist eine Drohne mit Sprengstoff und Zünder sichergestellt worden, meldet ein NATO-Sprecher. Entdeckt wurde das Fluggerät kurz vor Mitternacht in der Nähe einer ukrainischen Antonov-Transportmaschine. Ein Röntgengerät hat die Drohne inzwischen untersucht. Der Flughafen hatte deshalb in der Nacht den Betrieb eingestellt. Mehrere Maschinen wurden umgeleitet. Der Flugbetrieb im Nordbereich läuft inzwischen aber wieder.
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5: FIFA-Präsident Infantino trifft sich heute im marokkanischen Rabat mit Spitzenpersonal zu einer Notfallsitzung. Grund sind die gescheiterten Pläne zum Verkauf von WM-Rechten und heftiger Widerstand vor allem aus Europa. Hinzu kommen Erpressungsvorwürfe. Jordaniens Verbandschef Al-Hussein wirft Infantino vor, ausstehendes Preisgeld mit Unterstützung verknüpft zu haben. Die FIFA hat sich dazu bisher nicht geäußert. Soweit das Neueste aus dem StarFM News Center.
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7: 29 Grad im Moment in Eberswalde, in Neukölln 30 Grad und Potsdam 29. Ja, ziemlich schwül, 31 Grad maximal heute Nachmittag noch. Es kann auch gebietsweise heute nochmal regnen oder auch gewittern. Ab morgen wieder unter 30 Grad, meist freundlich, paar Wolken, 27 Grad morgen und übermorgen am Freitag 23 Grad. Die gute Nachricht, der Feuerwehreinsatz auf der Oranienstraße in Kreuzberg ist beendet. Du brauchst aktuell aber eine gute Stunde länger auf der A100 Richtung Treptow zwischen Detmolder Straße und Tempelhofer Damm. Der Grund hier die Baustelle. Es ist immer noch Speedweek, Blitzermarathon, viele Messstellen neu dazugekommen in Reinickendorf, in der Holländerstraße, Kreuzberg-Urbanstraße, Friedrichshain, Karl-Marx-Straße. Es wird in Prenzlauer Berg in der Knipprode-Straße geblitzt oder auch in Hennigsdorf in der Parkstraße. Hast du noch was, Staus oder Blitzer? Dann gern Bescheid geben. 0800 0303 666. Ruf an oder

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0: Papa Roach und Wake Up Calling hier bei StarFM Maximum Rock. Für Papa Roach kannst du dir übrigens bei uns in der Rock-App auch gerade Tickets sichern für die kommenden Konzerte. Mach dir einfach einen kostenlosen StarFM-Account, spiel mit beim Flatterhuhn-Game und wenn du dich da ganz gut anstellst, dann gibt's unter anderem Tickets für Papa Roach, für Placebo, für Prodigy oder für Korn. Die gibt's diese Woche. Genau, das ist alles bei uns in der Rock-App. App dich in den Sommer, schöne Aktion. Und der Mann hinter unserer App, das ist unser Simon und den habe ich mir vorhin schon ins Studio geholt. Ich habe ihn nämlich neulich mit A-Talken hören über die App und ich musste sehr lachen. Du bist ja für unsere StarFM Rock-App zuständig.
1: Korrekt.
0: Und du hast eigentlich die beste Werbung gemacht. Ich musste so lachen. Du hast irgendwie gesagt, hör dir die Interviews in der Mediathek an. Die meisten habe nämlich ich gemacht.
1: Das ist der beste Selling Point, würde ich auch sagen. Also lohnt sich da mal reinzuhören, wenn man mein süßes Stimmchen hören will, weil sonst kriegt man das ja leider viel zu selten zu hören.
0: Ja, was gibt's denn da aktuell für Rock Talks, die noch in der Mediathek sind? Hast du das alles auf dem Schirm so?
1: Naja, jetzt aktuell haben wir zum Beispiel Fury in the Slaughterhouse, wo ich jetzt leider sagen muss, habe ich nicht geführt, aber ich kann auch schon mal versprechen, in den nächsten Tagen wird es einen ganz besonderen Rock Talk geben, den ich nämlich in Wacken aufgenommen habe und zwar mit Airborne.
0: Oh, die Jungs sind so sympathisch, oder?
1: Ja, Hammer. Also wäre so witzig. Ich habe da noch einen kleinen Videoclip mit ihm aufgeführt, wo er Bon Scott nachgemacht hat. Also das war wirklich so witzig.
0: Hauen die sich die Bierdosen auch an den Kopf, so wenn du mit denen Interviews machst, oder machen sie das nur auf der Bühne?
1: Ich wollte ja den Trick raushören, wie man Bier überhaupt so weit werfen kann. Also ich bin ja jedes Mal, ich habe Airborne schon zigmal gesehen und ich habe das Gefühl, die schmeißen die Becher immer noch weiter. Also das geht ja echt einen halben Kilometer ins Publikum rein. Das ist Wahnsinn.
0: Also du hörst schon, es lohnt sich in der Mediathek die Rock Talks anzuhören. Da gibt es genau solche Geschichten. Was ganz besonders gut ankommt, das ist unser Eventkalender und auch unser Community Board natürlich. Hast du so ein Lieblingsfeature in der StarFM Rock App?
1: Also dadurch, dass ich alle Inhalte ja quasi selber mache, ist das schwer zu sagen. Aber wenn ich jetzt mal von außen drauf gucken würde, würde ich, glaube ich, die Rock News, die im Community Board hängen, als mein Favorite bezeichnen, weil es da immer aktuelle Nachrichten gibt. Man weiß, was ein bisschen in der Rockwelt los ist, kann sich informieren. Das finde ich schon ein ziemlich gutes Feature.
0: Du bist auch bestimmt für Feedback offen. Hättest du gern noch Feedback zu irgendeinem ganz besonderen Punkt, wo du sagst, da weiß ich nicht so recht, können wir da noch dran arbeiten?
1: Immer. Also wenn einem was in der App auffällt, immer einfach gerne entweder in den Chat, den wir ja auch in der App haben. Das wissen ja viele auch gar nicht, dass man ja mit uns direkt mit der Redaktion chatten kann innerhalb der App oder einfach per WhatsApp an uns schreiben. Ich gucke mir das immer gerne an und versuche, die App so weit es geht zu verbessern. Aber die ist ja eigentlich schon quasi perfekt.
0: Also, wenn du die App noch nicht auf dem Handy hast, du hast es gehört, es lohnt sich. Danke dir, Simon.
1: Unbedingt. Sehr gerne.
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Clapton und Cocaine hier bei Starfire Maximum Rock. Oh, wie fies ist das denn bitte? Ich habe mir gerade den Trailer von Ice Cream Man angeschaut. Der läuft morgen im Kino an. Das ist super fies und böse. Ja, da schicken wir dich auch rein. Du kannst Filmkritiker werden, aber ist über 18. Und auch zu Recht. Ich bin super gespannt, wie du den Film findest. Apropos Film, ich habe es vorhin schon mal erzählt, für alle Linkin Park Fans, geile News heute aus dem Maximum Rock. Es wird nämlich einen neuen Film und ein neues Live-Album geben von Linkin Park. Unshattered heißt das Live-Album. 16 Songs sind drauf. Vom Konzert in Sao Paulo im letzten November. Erscheint dann am 25. September.

Sao Paulo halt krasses Pflaster für sowas, weil die Stimmung in Südamerika immer mega ist. Also das kommt dann wie gesagt Ende September, das Live-Album. Und eine Woche später startet dann der Film in ausgewählten Kinos. Der heißt auch Unshatter. Im Fokus steht da der Weg bis zum Comeback von Linkin Park im Jahr 2024. Und Regisseur ist ja auch kein Unbekannter, ist Linkin Park DJ Johan. Darauf darf man sich dann im Herbst freuen. So, ich mach Feierabend. Ich wünsche dir jetzt viel Spaß in der Stuff im Rush Hour hier mit A.

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10: Im Studio Christian Haffmann. Die Bauarbeiten entlang der Strecke des Regionalexpress 1 zwischen Berlin und Frankfurt-Oder dauern länger als geplant, das teilte die Deutsche Bahn mit. Während in Berkenbrück Züge Richtung Berlin ab dem 15. August wieder halten sollen, ist das Richtung Frankfurt-Oder erst ab dem 29. November geplant. Bis dahin gibt es einen Schienenersatzverkehr. Der neue Bahnhof Fangschleuse öffnet wie geplant am übernächsten Wochenende zunächst nur Richtung Frankfurt-Oder. Die Bahn macht Pendlern trotzdem Mut. An mehreren Bahnhöfen werden die Bahnsteige verlängert, damit dort künftig längere Züge mit mehr Sitzplätzen halten können. Endlich gibt es an der Tankstelle wieder gute Nachrichten. Sowohl gestern als auch heute sind die Spritpreise gefallen, meldet der ADAC. Von Montag auf gestern ist Super E10 schon um 1,7 Cent auf 2,13 Euro im Schnitt gesunken. Bei Diesel ging es noch mehr runter. Und heute Vormittag ist Super nochmal um 2 Cent, Diesel um 3,5 Cent billiger geworden. Grund ist der zuletzt stark gefallene Ölpreis. Der ADAC sagt aber, da geht noch mehr. Die Preise seien schon seit Wochen zu hoch. Die Bundesregierung bringt die BAföG-Reform auf den Weg. Mittwoch nächster Woche befasst sich das Bundeskabinett mit den Plänen. Danach geht's aber erst richtig los, denn der Bundestag muss den Gesetzentwurf noch in mehreren Runden beraten. Mehr Geld soll's dann erst im nächsten Sommersemester geben. Eigentlich sollte die höhere Wohnkostenpauschale schon zum Wintersemester kommen. Wegen der Finanzlage des Bundes wurde das aber um ein halbes Jahr verschoben. Zum Wintersemester 27/28 soll dann auch der Grundbedarf steigen. Ziel ist eine Anhebung auf Grundsicherung.
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10: FIFA-Präsident Infantino trifft sich heute im marokkanischen Rabat mit Spitzenpersonal zu einer Notfallsitzung. Grund sind die gescheiterten Pläne zum Verkauf von WM-Rechten und heftiger Widerstand vor allem aus Europa. Hinzu kommen Erpressungsvorwürfe. Jordaniens Verbandschef Al-Hussein wirft Infantino vor, ausstehendes Preisgeld mit Unterstützung verknüpft zu haben. Die FIFA hat sich dazu bisher nicht geäußert. Soweit das Neueste aus dem Star FM News Center.
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11: Also wenn mir heute noch eine Gurke aus der Achsel wächst, dann wäre ich nicht erstaunt. Ist das eine feuchte Luft in Berlin und Brandenburg und dazu noch heiß. 31 Grad aktuell in Neukölln, im Friedrichshain, auch in Strausberg. Dazu schwüle Temperaturen bis zum Abend. Ein paar Wolken sind unterwegs. In der Nacht bleibt es locker bewölkt bei ca. 18 bis 20 Grad. Ab morgen gehen die Temperaturen ein bisschen nach unten. Morgen maximal 27, am Freitag maximal 23 Grad. Straßen recht ruhig. Ich habe ein paar Staus für dich. Und zwar staut es sich auf der A12 Richtung Berlin zwischen Briesen und Fürstenwalde Ost. Da brauchst du an der Baustelle ungefähr 15 Minuten mehr. Dann auch Stau wegen der Baustelle auf dem Stadtring auf der A100 Richtung Treptow. Ab Detmolder Straße aktuell um die 35 Minuten mehr. Es wird geblitzt in Fenfuhl auf der Landsberger Allee, Ecke Danziger Straße, dann in Hohenschönhausen gleich zweimal auf der Rienstraße, in Kaulsdorf auf der Apollo-Falter Allee, auf der A10 auf dem nördlichen Ring im Dreieck Havelland und noch ein Blitzer in Alt-Landsberg auf der Hönower Chaussee. Bei den Öffis rollst, da habe ich keine aktuellen Meldungen für dich. Und vielleicht hast du noch was gespottet, irgendwas entdeckt, einen Stau, einen Blitzer, dann meld ihn gerne kostenlos per Sprachnachricht einfach an die 0800 0303 666.
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11: Ist das geil oder ist das geil? So kann echt der Mittwochnachmittag starten. Gerade war Maximum Rocker Steffen hier und er hat echt fürs gesamte Team einen ganzen Sack voller Hitzestifte gegen Mücken mitgebracht. Nachdem wir ja gestern Nachmittag ausführlich über Insektenstiche gequatscht haben und ich festgestellt habe, Mann, ich habe immer noch nicht so einen blöden Stift. Dankeschön an Steffen, wir freuen uns wahnsinnig drüber. Und es geht jetzt auch los hier mit deiner Rush-Hour. Mein Name ist A, gleich für dich Brian Adams und hier sind Linkin Park mit Faint. Hab einen schönen Mittwoch.

0: Matzen und du schreibst Geschichte am Mittwochnachmittag hier in deiner Rush Hour. Und wir beide, also du und ich, wir können auch Geschichte schreiben. Denn ganz ehrlich, ich brauche für heute Abend noch eine Konzertbegleitung.
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0: Ja, alle meine Freunde sind abgesprungen. Die eine hat Husten, der andere hat Ellbogen. Ich wollte heute eigentlich zu den Deez Nuts gehen.

Die Deeznuts aus Australien sind endlich zurück und ich liebe diese Band. Macht extrem viel Spaß. Ich habe sie schon mindestens 5-mal live gesehen. Ich kann mich noch erinnern, 2014 beim Maifest an der Cortex-Bühne. Da haben auch die Deeznuts gespielt und ich bin mit meinem besten Freund auf eine Laterne gekrabbelt und dann haben wir von da oben aus das Konzert uns angeguckt. Also Deeznuts, echt immer ein Highlight, spielen heute Abend zusammen mit Noise for the Voiceless im Cassiopeia. 20 Uhr geht's da los. Ich habe noch ein paar Plätze auf der Gästeliste, geh aber auch alleine hin. Also wenn du Bock hast, mich zu begleiten, na dann ruf doch mal an. 0800 0303 666 für die Deeznuts heute Abend im Cassiopeia.

0: 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Es gibt keine neue Single, kein neues Album. 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Wäre sonst echt schade drum. 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

0: Das stelle ich mir auch ganz wunderbar vor. Eine Konzertreise zu den Rolling Stones, am besten in London oder so. Boah, ich würde dafür einiges geben. Und apropos Konzertreise, die macht auch gerade unsere Maximum Rockerin Janine mit ihrer Schwester. Hat sich Anfang des Jahres als Rockmissionarin hier bei Star FM Tickets für die Foo Fighters in Toronto geklärt. Seit Freitag sind die beiden unterwegs, haben schon die Niagara-Fälle sich angeguckt, diverse Städte, diverse Seen. Und gestern, da war es endlich soweit. Das Konzert der Foo Fighters im Rogers Stadium in Toronto. Und Janine, die hat sich danach natürlich sofort gemeldet.
1: Hi, hier ist Janine. Ich komme gerade vom Foo Fighter Konzert. Ich bin ich weiß gar, auch gar nicht, ich kann gar nicht mehr reden, gefühlt keine Stimme mehr, völlig durchgeschwitzt, Haare völlig zerzaust. Es hat so viel Spaß gemacht. Jetzt sitzen wir gerade in einer völlig überfüllten Bahn und fahren jetzt zum Hotel zurück. Vielen Dank. Ich würde am liebsten morgen gleich nochmal ein Konzert besuchen wollen. Wir sind einfach nur, also überglücklich, alles loszulassen. Es war mega und ja, ich weiß gar nicht, was ich sagen soll. Tut mir leid, ich bin gerade völlig Banane. Weil es war saugeil. Ich schicke euch gerne noch ein paar Videos. Hab jetzt versucht, euch gerade Videos zu schicken, aber es geht leider überhaupt nichts raus. Netze sind hier völlig überfüllt. Ich hoffe, dass die Sprachnachricht rausgeht. Vielen Dank. Wie gesagt, ich muss ins Bett. Also ich weiß auch noch nicht, ob ich schlafen kann. Nur so viel Adrenalin, so viel geschunkelt, gewackelt, getanzt. Also es war Dankeschön nochmal, ja. Wir hören uns und ich grüße euch alle ganz lieb und danke.
0: Oh, wie süß, da sprudelt echt die Euphorie aus Janine und ich bin hier auch gerade in unserem Chatverlauf mit ihr und ich gucke mir hier gerade die Bilder an und ja. Dritte Reihe auf der Tribüne mit mega geilem Blick, schreibt sie. Der Himmel war blau, die Sonne hat geschienen. Janine hat ein Selfie geschickt von sich, freudestrahlend im Stadion mit einem Peace-Zeichen. Also die beiden hatten auf jeden Fall eine richtig gute Zeit. Und wir planen ja auch gerade die nächste Konzertreise für dich. Welche Band würdest du gern mal so ganz, ganz weit weg entfernt sehen wollen? Lass doch mal einen Tipp da. Sprachnachricht an die 0800 0303 666. 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
0: John Bon

0: Star FM Maximum Rock am Mittwoch hier in deiner Rush Hour. 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
4: Im Studio Christian Haffmann. Die Bauarbeiten entlang der Strecke des Regionalexpress 1 zwischen Berlin und Frankfurt-Oder dauern länger als geplant. Das teilte die Deutsche Bahn mit. Philipp Ringe berichtet.
5: Während in Berkenbrück Züge Richtung Berlin ab dem 15. August wieder halten sollen, ist das Richtung Frankfurt-Oder erst ab dem 29. November geplant. Bis dahin gibt es einen Schienenersatzverkehr. Der neue Bahnhof Fangschleuse öffnet wie geplant am übernächsten Wochenende, zunächst nur Richtung Frankfurt-Oder. Die Bahn macht Pendlern trotzdem Mut. An mehreren Bahnhöfen werden die Bahnsteige verlängert, damit dort künftig längere Züge mit mehr Sitzplätzen halten können.
4: Nach dem nächtlichen Drohnenvorfall am Flughafen Leipzig-Halle haben Spezialisten der Bundespolizei die Drohne mit Sprengvorrichtung entschärft. Ein Flughafenmitarbeiter hatte sie auf der Südpiste entdeckt. Der Zünder ist entfernt worden. Das teilt das Landeskriminalamt mit. Ein zweites Flugobjekt ist mit einem Frachtflugzeug kollidiert, das nach der Landung in Hannover leichte Schäden aufweist. Die Ermittler schließen eine politische Motivation nicht aus. Das Terrorabwehrzentrum ist eingeschaltet. Sachsens Innenminister Schuster spricht von einem sehr ernsten Sicherheitsvorfall. Vor den Landtagswahlen im September beobachten deutsche Sicherheitsbehörden gezielte russische Desinformationskampagnen. Betroffen sind Politiker und Parteien, die nicht russlandfreundlich sind. AfD und BSW bleiben verschont. Die Videos tragen Logos deutscher Medienhäuser, um glaubwürdig zu wirken, und werden vor allem über X verbreitet. Das Bundesinnenministerium warnt, die Videos seien zwar reichweitenschwach, aber nicht harmlos. So werde zum Beispiel versucht, Ost und West zu spalten, etwa mit der Behauptung, Kinder aus Ostdeutschland würden im Westen an Schulen gemobbt.
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4: Die Hertha hat einen neuen Kapitän. Josip Brekalo wird das Erbe des gewechselten Fabian Riese antreten. Trainer Stefan Leitl begründete die Entscheidung damit, dass Brekalo die meiste Erfahrung im Team habe und sich sehr mit dem Verein identifiziere. Brekalos Stellvertreter werden Linus Kechter und Paul Seguin. Soweit das Neueste aus dem Star FM News Center.
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0: Boah, mir kleben so die Hände bei diesem Wetter. Aktuell 31 Grad in Berlin und Brandenburg. Es ist extrem schwül in Lichtenberg, in Weißensee, auch in Schönefeld. Dazu scheint ein bisschen die Sonne, aber es sind auch ein paar Wolken unterwegs. In der Nacht ebenfalls bewölkt bei 18 bis 20 Grad. Ab morgen wieder unter 30 Grad. Morgen am Donnerstag 27, am Freitag 23 Grad. Und fetter Stau auf dem Stadtring auf der A100 Richtung Treptow. Aktuell 50 Minuten mehr ab Detmolder Straße brauchst du an der Baustelle. Dann läuft noch bis Sonntag die Speed Week in Berlin und Brandenburg. Das heißt, die Polizei, die blitzt vermehrt. Aktuell, da stehen Blitzer in Weißensee auf der Berliner Allee. Dann im Friedrichshain auf der Andreasstraße, im Plenterwald auf der Köpenicker Landstraße. Ebenfalls auf der A10 auf dem nördlichen Ring im Dreieck-Havelland. Und noch einer in Hennigsdorf auf der Ruppiner Chaussee. Bei den Öffis ein paar Probleme, und zwar bei der S3. Da gibt's Signalprobleme im Bereich Pichelsberg, deshalb fährt die S3 nur alle 20 Minuten. Und die S9, die fährt derzeit nur zwischen Flughafen BER und Olympiastadion. Und falls du noch einen Stau oder Blitzer hast, melde dich gerne kostenlos per Sprachnachricht an die 0800 0303 666. Gute Fahrt!
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0: Ja, nochmal Zeit für so ein kleines Nachmittagskäffchen am Mittwochnachmittag. Ich habe mir auch gerade nochmal einen schönen Schluck aus meiner Mateflasche genehmigt. Ich bin ja so ein kleines Mate-Kind und jetzt kann es auch gut gestärkt weitergehen mit deiner Star vom Rush-Hour. Und wenn du dich heute so ein bisschen off fühlst, dann haben Five Finger Death Punch den richtigen Soundtrack für dich. Hier sind sie mit A Little Bit Off.

Die Mumford & Sons am Mittwoch hier in deiner Rush Hour. Und ganz ehrlich, ich bin heute extrem in Erfinderlaune, denn ich bin in diversen WhatsApp-Gruppen und Freunde von mir, die fahren nächstes Wochenende aufs Reload-Festival. Und da geht's gerade echt ab. Was nehmen wir mit? Was lassen wir zu Hause? Und ich habe komischerweise letzte Nacht über Festival-Gadgets nachgedacht, die man brauchen könnte, die es aber noch nicht gibt. Und du kannst mich jetzt sehr gern verurteilen, aber mir sind da zum Beispiel Offroad-Heelys eingefallen. Kennst du noch die Heelys aus deiner Kindheit? Also diese klobigen Sneaker mit eingebauten Rollen? Stell mal vor, sowas fürs Festival. Einfach die Rollen mit so einem richtig schönen Profil versehen, die dann in die Schuhe einarbeiten und dann sparst du dir einfach diese langen Laufstrecken zwischen Campingplatz und Festivalgelände und kannst einfach durch die Gegend rollen. Macht mit 3 Bier-Intos wahrscheinlich noch mehr Spaß. Also Offroad-Heelys würden bei mir auf jeden Fall ganz weit oben stehen. Was wär's denn bei dir? Ein Festival-Gadget, was noch nicht existiert. Fällt dir da auch noch irgendwas ein? Dann schick doch gerne mal eine Sprachnachricht. 0800 0303 666, dazu Maximum Rock. Hier sind Itchy, ganz neu mit Bleeding Heads and Heart Attacks.

0: Die schwedische Hitmaschine Royal Republic und Full Steam Space Machine am Mittwoch hier in deiner Rush Hour. Und apropos.
1: Ich sehe den Sternenhimmel, Sternenhimmel, Sternenhimmel.
0: Wow. Naja, beziehungsweise Sonnenfinsternis. Ich bin gerade total voll geballert worden auf Instagram mit diversen Beiträgen zur Sonnenfinsternis. Die gibt's ja nächste Woche Mittwoch am 12. August, was wirklich sehr, sehr Besonderes. Du siehst vor allem in Nordspanien und auf den Balearen diese wunderbare Sonnenfinsternis. Ein wahres Himmelsspektakel. Hier bei uns in Deutschland sieht man, naja, je nach Standort zwischen 84% und 93% vom Schatten des Mondes. Und ich habe vorhin mal meine Mama gefragt. 99 gab's ja die letzte Sonnenfinsternis. Ich habe sie gefragt, sag mal, Mama, was haben wir damals eigentlich gemacht? Ich meine, ich war 3 Jahre alt und sie nur so, keine Ahnung, du hattest vollgeschissene Windeln, was weiß ich, was wir 99 gemacht haben. Also meine Mama, die wusste nicht mehr so ganz, was da abgeht, aber dafür habe ich ja meine liebe Kollegin Bianca, eine wahre Zeitzeugin, die 99 bei dieser Sonnenfinsternis am 11. August 99 mit am Start war. Und Bianca, hast du noch Erinnerungen? Wie war es damals?
2: Ich muss dir ehrlich sagen, das sind ja so Momente, die, wo man immer genau weiß, wo man war. Also ich habe das mit einer Freundin, die ist extra zu Besuch gekommen und wir haben mit Nachbarn bei uns allen im Hof gestanden, alle ausgestattet mit diesen eckigen Brillen.
0: Ah.
2: Ja, wir mussten uns alle super vorbereiten. Alle hatten viereckige Pappbrillen, die sogenannten Sophie-Brillen, also
0: okay.
2: Sonnenfinsternis-Brillen. Und mit Spezialfolie, weil natürlich mega gewarnt worden ist, guck nicht in die Sonne rein, denn es reichen nur wenige Sekunden und das Fiese ist, du empfindest auch keinen Schmerz. Also du guckst da rein, denkst, alles ist gut und dann siehst du plötzlich, du kannst keine Farben mehr sehen und man kann das wirklich nur sehr, sehr aufwendig wieder heilen. Deshalb, du empfindest da keinen Schmerz, weil es keine Schmerzrezeptoren gibt. Ist das irre?
0: Ich kann mich auch an diese Brillen erinnern. Ich glaube, die gab es damals in meiner Kinderzeitschrift in der Mickey Maus. Da konnte man sich die selber irgendwie zusammenbasteln. Aber wo kriegt man denn diese Brillen eigentlich her? Weißt du das?
2: Ja, ich sag deshalb weil die müssen nach DIN-Norm gefertigt sein.
0: Oh.
2: Da gibt es eine bestimmte Nummer. Sie dürfen weder beschädigt noch zerkratzt sein. Also da sollte man vielleicht mal beim Optiker nachfragen, in Sternwarten, Planetarien, Museen oder auch im Fachhandel für Astronomiebedarf gibt es solche Dinger. Aber sie sind zum Teil auch wirklich schon sehr ausgesucht. Deshalb am besten jetzt schon losgehen. Das ist das Gute, ne? Eine Woche vorher hat man vielleicht noch eine Chance.
0: Also am besten keine Brille aus der Mickey-Maus-Zeitschrift.
2: Nee.
0: Das werde ich mir merken. Und ich sag mal so, so eine Brille kann man ja auch easy peasy wiederverwenden, wenn man es dann noch so lange mitmacht. Ich meine, die nächste totale Sonnenfinsternis, die erlebt Deutschland am 3. September 2081.
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0: Wir pfeifen uns zusammen in den Mittwochnachmittag mit Centerfold aus dem Jahr 1981 hier in deiner Rush Hour. Jetzt wieder mit ein paar frischen Rock-News.
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0: Und richtig gute Rock-News für alle Linkin Park-Fans, denn die kündigen ein neues Live-Album und einen neuen Film an. Beide werden Unshedder heißen. Auf dem Album werden 16 Songs vom Konzert in Sao Paulo letzten November zu hören sein.

0: Erscheinen wird Unshatter dann am 25. September und eine Woche später läuft der Film dann in ausgewählten Kinos. Und Glenn Hughes, einer der größten Rocksänger, verabschiedet sich für immer von der Bühne. Glenn Hughes war bei Deep Purple, bei Black Sabbath und bei den Dead Daisies. Jetzt hat er im Alter von 74 Jahren auf Social Media geteilt, dass er nicht mehr live spielen wird, aus gesundheitlichen Gründen. Es bleibe ihm einfach keine Wahl. Seine Ärzte hätten ihm erklärt, er brauche eine Herz-OP. Bleibt also die Hoffnung, dass er noch im Studio weiterarbeiten kann. Auf jeden Fall wünschen wir gute Besserung und noch mehr Rock-News gibt's für dich natürlich jederzeit in der Star-FM-App.
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0: Du gehst ab zum Maximum Rock am Mittwoch hier in deiner Rush Hour und mir fällt gerade auf, meine Güte, es geht noch eine ganze Menge im Festivaljahr 2026. Nächste Woche die letzte Ausgabe vom Highfield Festival und das Reload, das findet ja auch parallel statt. Diese Woche steht das Open Flair in Eschwege an, dann geht's weiter mit dem wunderbaren Taubertal Festival in Rothenburg ob der Tauber und dieses Wochenende gibt's auch ein kleines, aber sehr, sehr feines Festival in Friesack bei Berlin. Es findet wieder das Freerock Festival statt.
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0: Mit dabei sind eine Handvoll Bands wie zum Beispiel Eat Lipstick, Dauerwelle, Wasserstoff und auch die Stray Dogs. Ja, die Jungs haben es echt drauf, habt sie auch schon diverse Male live erlebt. Und Veranstalter Valentin, der lädt dich sehr gerne ein zum Freerock.
2: Also liebe Star-FM-Rocker, wenn ihr in Brandenburg oder Berlin oder sonst wo auf der Welt lebt, ihr müsst dieses Festival miterleben, kommt vorbei zum Freerock-Festival. 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
8: Im Studio Christian Haffmann. Die Polizei hat ihr Hinweisportal zum Anschlag beim Christopher Street Day inzwischen geschlossen. Wer trotzdem noch was mitteilen will, kann sich an jede Polizeidienststelle wenden, heißt es. Das Portal war ja wenige Stunden nach dem Anschlag am 25. Juli eingerichtet worden. Zeugen sollten Fotos und Videos hochladen. Der 21-jährige islamistische Attentäter war damals im Tiergarten mit einem Auto in eine Menschengruppe gefahren. Danach hat er mit einer Machete weitere Personen angegriffen. Eine Frau ist getötet worden, 31 weitere Menschen wurden verletzt. Am Tag danach haben Polizisten den Mann bei einem Festnahmeversuch erschossen. Die Polizei in Sachsen schließt nach dem Drohnenfund am Flughafen Leipzig-Halle ein politisches Motiv nicht aus. Deswegen ermittelt sie jetzt gemeinsam mit dem Sächsischen Landeskriminalamt. Inzwischen ist auch Bundesinnenminister Dobrindt auf dem Weg nach Leipzig. Er möchte an einer Lagebesprechung mit den Sicherheitsbehörden teilnehmen. Fiona Reinhardt berichtet.
9: Die Drohne, die in der Nähe eines ukrainischen Frachtflugzeugs gefunden wurde, war tatsächlich mit einer Sprengvorrichtung ausgestattet. Das konnte das LKA jetzt bestätigen. Parallel zu diesem Vorfall war in der Nacht am Leipziger Flughafen mutmaßlich noch ein zweites unbekanntes Flugobjekt unterwegs. Es soll mit einem Frachtflugzeug zusammengestoßen sein. Ob es zwischen den beiden Vorfällen einen Zusammenhang gibt, können die Ermittler noch nicht sagen. Sachsens Innenminister Armin Schuster sprach von einem sehr ernsten Sicherheitsvorfall. Passagiere und Mitarbeiter seien aber nicht in Gefahr.
8: Endlich gibt es an der Tankstelle wieder gute Nachrichten. Sowohl gestern als auch heute sind die Spritpreise gefallen, meldet der ADAC. Von Montag auf gestern ist Super E10 schon um 1,7 Cent auf 2,13 Euro im Schnitt gesunken. Bei Diesel ging es noch mehr runter. Und heute Vormittag ist Super nochmal um 2 Cent, Diesel um 3,5 Cent billiger geworden. Grund ist der zuletzt stark gefallene Ölpreis. Der ADAC sagt aber, da geht noch mehr. Die Preise seien schon seit Wochen zu hoch.
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8: Die BR-Volleys holen den gebürtigen Berliner Jani Goralik als Mittelblocker. Der 28-Jährige hatte in der vergangenen Saison schon im Training ausgeholfen. Zuletzt spielte er in Kalamata in Griechenland. Die Vorbereitung unter dem neuen Headcoach Andrea Anastasi startet für die Volleys am 20. August. Soweit das Neueste aus dem StarFM News Center.
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0: Ein schwüler Mittwoch in Berlin und Brandenburg. Aktuell 31 Grad. In Zehlendorf, in Treptow, auch in Erkner. Heute Nacht geht's runter auf 18 bis 20 Grad. Morgen endlich wieder unter 30 Grad. Morgen ein paar Wolken unterwegs. Am Donnerstag bei 27. Am Freitag bei 23 Grad. Und es wird demonstriert in Mitte, ungefähr bis 6:30 an der Kreuzung Torstraße, Tucholskystraße bis hin zum Rosenthaler Platz. Deshalb kann es da natürlich zu Einschränkungen kommen. Es staut sich außerdem auf dem Stadtring auf der A100 Richtung Treptow. Fetter Stau ab Detmolder Straße an der Baustelle, um die 50 Minuten mehr. Es gibt auch leider lange Staus auf der 103 und auch auf dem Sachsendamm, alles rund um das Kreuz Schöneberg. Deshalb da bitte unbedingt mehr Zeit einplanen. Es ist Speed Week in Berlin und Brandenburg, das heißt, bis Sonntag wird vermehrt geblitzt. Und Freddy, du hast einen Blitzer für mich.
6: Hi, hier ist Freddy. Der Blitzer steht auf jeden Fall auf der Clay Allee aus dem schwarzen Caddy Richtung Süden. Lasst euch nicht erwischen.
0: Alles klar, danke dir. Dann blitzt es auch im Hansaviertel auf der Levezzo-Straße, in Kreuzberg auf der Obernstraße, auf der A10, im nördlichen Ring im Dreieck Havelland und in Alt-Landsberg auf der Hönower Chaussee. Bei den Öffis Probleme bei der S3, die fährt nur alle 20 Minuten und die S9 nur zwischen Flughafen BER und Olympiastadion. Und falls du noch was gesehen hast, einen Stau oder einen Blitzer, meld dich gerne jederzeit kostenlos per Sprachnachricht an die 0800 0303 666.
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0: So, nochmal die Arme strecken und die Beine strecken. Ich mache mich bereit für den Countdown in den Wahnsinn. Gleich für dich hier in der Star vom Rush Hour, die H-Blocks mit Countdown to Insanity. Davor noch eine Runde Hoodie and the Blowfish und hier sind Måneskin mit Honey, Are You Coming?

0: richtig geile Festivalband. Ich habe sie auch schon bei Rock im Park live erlebt. Dieses Jahr haben sie auch gespielt, die H-Blocks. Und Countdown to Insanity hier am Mittwoch in deiner Rush Hour. Und ich hatte letzte Nacht ein paar Gedankenfürze, wie man so schön sagt. Ich habe über Festival-Gadgets nachgedacht, die noch nicht existieren, aber die man eigentlich dringend gebrauchen könnte. Und ja, angefangen von meinen Offroad-Heelys, mit denen du übers Festivalgelände fährst. Da ist mir noch eingefallen, wie wäre es denn eigentlich mit Bier in Tetrapacks? Also ich meine, ist ultra praktisch, du hast keinen Pfand. Du kannst danach die Verpackung einfach wegschmeißen und das Ganze ist auch noch lichtdicht verpackt. Also eigentlich kann das doch ganz gut schmecken, oder? Damit ich hier nicht alleine mir den Mund fusselig quatsche über Festival-Gadgets, habe ich denjenigen mir ins Studio geholt, der sich bestens auskennt mit den Festivals dieser Welt, beziehungsweise mit den Festivals in Deutschland, gerade erst aus Wacken wieder zurückgekommen. Kuttenkonzi, hi, hi.
1: Hallo.
0: Du hast auch so ein paar Gadgets, die man unbedingt braucht, also die schon existieren, aber die man unbedingt braucht. Hau mal raus.
1: Genau, also grundsätzlich ist es so, dass es ja einige bestehende Listen gibt, oft im Internet auch zu finden unter Packen für Wacken, finde ich immer sehr schön.
0: Ja, kenne ich ja.
1: Aber wenn man da so ein, zwei Jahre hinfährt, kommen einem da immer noch neue Ideen, die man da irgendwie dann noch erweitern möchte und hinzufügen können. Es geht los mit einfach relativ klassisch Schuheinlagen.
0: Okay.
1: Weil ich weiß nicht, wie es euch geht, aber mir haben die Füße ganz schön gebrannt nach den ersten Tagen.
0: Ja, man kennt es ja, die ganze Zeit stehen und hin und her laufen, da qualmen die Füße auf jeden Fall ordentlich.
1: Ich laufe zwar jedes Jahr meinen Halbmarathon, aber so in Wacken, das ist doch nochmal eine andere Geschichte. Und also, es ist halt auch deutlich wärmer.
0: Arbeitsschuheinlagen, habe ich so auch noch nie gehört, dass jemand Arbeitsschuheinlagen mit aufs Festival nimmt, aber ja, guter Point.
1: Ich habe sie mir in der Apotheke geholt und ich kann es nur empfehlen, ist das... War ein ganz anderes Laufen.
0: Guter Tipp. Was hast du noch?
1: Habe ich mir vor einigen Jahren gekauft. Das nennt sich Flipbelt. Das ist so ein Schlauch für Läufer tatsächlich.
0: Ein Schlauch für Läufer. Wie kann ich mir das vorstellen?
1: Das ist im Prinzip so ein Schlauch aus Stoff, aus Nylon oder ähnlichem, den man sich relativ eng um den Bauch macht.
0: Aha.
1: Und da ist dann ein Loch drin und da kann man dann sein Handy und sein Portemonnaie einfach reinstecken.
0: Ah.
1: Hat es fest am Körper.
0: Geil.
1: Und die ganzen Langfinger haben halt überhaupt keine Chance, daran zu kommen.
0: Und das Beste ist, du hast halt nicht diese nervige Bauchtasche, die dir jedes Mal im Moshpit einfach um die Ohren schlackert.
1: Richtig, genau.
0: Das ist cool. Also Kuttenkonzi, ich glaube, von dir kann man noch eine ganze Menge lernen. Falls dir noch irgendwas einfallen sollte, komm gerne jederzeit zu mir ins Studio, ne? Ich glaube, die Hörer sind sehr dankbar.
1: Sehr gerne.
0: Jo, Dankeschön, Kuttenkonzi.

0: Zwei Männer, John und Oscar, die zusammen Musik machen. Aus Schweden, das waren Jonossi, hier am Mittwoch in deiner Rush Hour. 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

0: Queen zusammen mit David Bowie und Under Pressure hier bei Starfam Maximum Rock. Und ich bin ehrlich gesagt auch gerade so ein bisschen unter Druck. Ich sehe gerade die aktuellen Voting-Ergebnisse für die Starfam Rock Top 30 und Stand Atlantic haben noch nicht viele Stimmen.
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0: Und das macht mich ehrlich gesagt ziemlich traurig, weil Stand Atlantic ist echt eine wunderbare Alternative Rock Band aus Australien. Ich feiere sie seit 2018. Bonnie, die Frontsängerin, hat einfach ein Wahnsinnsorgan und die neue Single, Lucid, die kommt als Neuvorstellung in die Starfam Rock Top 30, ist ein Song vom neuen Album Gut Breath, das am 23. Oktober erscheint mit 11 neuen Songs. Und Lucid ist so ein Song, der entstand zuletzt. Bonnie, die Sängerin von Stand Atlantic, die hat sich nach diesem ganzen Album-Schreibprozess ein bisschen ausgelaugt und müde gefühlt. Und da entstand Lucid. Den gibt's jetzt für dich als Neuvorstellung für die Starfam Rock Top 30. Und ich hoffe sehr, dass da bis Freitag noch ein paar Stimmen in der Starfam Rock App dazukommen. Also, entscheide weise und gib deine Stimme ab.

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1: Als mein Sohn gerade laufen konnte, bin ich mit ihm in einen Plattenladen gegangen und habe ihn mit den Schallplatten versorgt, die man meiner Ansicht nach besitzen und kennen muss. Also die erste von The Clash, das Sex Pistols Album und die ersten beiden von Led Zeppelin und Black Sabbath.

0: Stuff im Maximum Rock am Mittwoch hier in deiner Rush Hour und ich habe einen sehr, sehr wertvollen Tipp für dich und zwar für das Wochenende am 12. und am 13. September. Richtig spannende Sache. Es findet in Berlin wieder das gesamte Wochenende der Tag des offenen Denkmals statt. Sprich, hunderte historische Orte, alte Industrieanlagen und architektonische Highlights eröffnen kostenlos ihre Türen. Mit dabei sind auch wirklich echte Highlights, wie zum Beispiel das ehemals geheime Funkhaus in Grünau, alte Brauereiarealkeller und auch historische Pumpeinrichtungen. Viele Führungen für den Tag des offenen Denkmals sind natürlich heiß begehrt, erfordern vorher eine Anmeldung. Deswegen check das vorher unbedingt online mal aus, melde dich rechtzeitig an. Die Plätze für den Tag des offenen Denkmals sind immer sehr, sehr schnell weg. Ich spreche da aus Erfahrung.
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7: Im Studio Christian Haffmann. Wer am Abend und in der Nacht auf der Stadtbahn mit der S-Bahn unterwegs ist, der sollte mehr Zeit einplanen, denn wegen kurzfristiger Bauarbeiten ist der S-Bahn-Verkehr zwischen Tiergarten und Charlottenburg ab 20 Uhr unterbrochen. Betroffen sind die Linien S3, 5, 7 und 9, das teilte die Berliner S-Bahn mit. Zwischen den beiden Stationen fahren stattdessen Busse als Ersatz. Die Sperrung soll bis um 6 Uhr früh dauern. Das extreme Niedrigwasser auf Rhein, Donau und anderen Flüssen beschäftigt jetzt auch die Politik. Die Verkehrsminister der Länder wollen den Bund nach Informationen der Rheinischen Post zu neuen Maßnahmen drängen. Ziel ist es, den Güterverkehr trotz der niedrigen Pegelstände am Laufen zu halten. Zoe Tasovali berichtet.
8: Viele Frachtschiffe können im Moment längst nicht so viel laden wie normalerweise. Das bringt Lieferketten durcheinander und verteuert Transporte. Die Länder fordern deshalb unter anderem mehr Schiffe, die auch bei wenig Wasser fahren können, und einen schnelleren Ausbau der Wasserstraßen. Immerhin gibt es bei der Energieversorgung bislang Entwarnung. Kraftwerke laufen laut dem Bundeswirtschaftsministerium weiter normal. Auch bei Öl und Kraftstoffen gibt es aktuell keine Engpässe.
7: Die Bundesregierung bringt die BAföG-Reform auf den Weg. Mittwoch nächster Woche befasst sich das Bundeskabinett mit den Plänen. Danach geht's aber erst richtig los, denn der Bundestag muss den Gesetzentwurf noch in mehreren Runden beraten. Mehr Geld soll's dann erst im nächsten Sommersemester geben. Eigentlich sollte die höhere Wohnkostenpauschale schon zum Wintersemester kommen. Wegen der Finanzlage des Bundes wurde das aber um ein halbes Jahr verschoben. Zum Wintersemester 27/28 soll dann auch der Grundbedarf steigen. Ziel ist eine Anhebung auf Grundsicherung.
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7: Die BR-Volleys holen den gebürtigen Berliner Jani Goralik als Mittelblocker. Der 28-Jährige hatte in der vergangenen Saison schon im Training ausgeholfen. Zuletzt spielte er in Kalamata in Griechenland. Die Vorbereitung unter dem neuen Headcoach Andrea Anastasi startet für die Volleys am 20. August. Soweit das Neueste aus dem StarFM News Center.
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0: Es klebt heute wirklich alles an diesem Mittwoch. 31 Grad in Berlin und Brandenburg. Die haben wir aktuell in Mitte, in Pankow, auch in Arnsfelde. Dazu Sonnenschein bis zum Abend. In der Nacht ein paar Wolken bei 18 bis 20 Grad. Und morgen geht's dann unter die 30 Grad Marke. Morgen am Donnerstag 27, am Freitag 23 Grad. Und es wird eine ganze Menge demonstriert in der Rock City, unter anderem auf Fahrrädern. Durch den Prenzlauer Berg startet jetzt auf dem Falkplatz vor der Max-Schmeling-Halle und läuft dann bis 21 Uhr, beziehungsweise fährt der Fahrradkurse dann bis 21 Uhr zum Savini-Platz. Außerdem wird auch noch in Mitte demonstriert, jetzt noch bis 18.30 Uhr vor der Kreuzung Torstraße-Tucholsky-Straße bis zum Rosenthaler Platz. Auch hier kann zu Einschränkungen kommen. Ansonsten Stau immer noch auf dem Stadtring auf der 100 Richtung Treptow, ab Detmolder Straße an der Baustelle immer noch 25 Minuten mehr und generell rund um das Kreuz Schöneberg längere Staus. Plane da mehr Zeit ein. Blitzer stehen derzeit in Niederschöneweide auf der Brückenstraße, dann Blitzes in Bohnsdorf auf der Damestraße, auf der A10 auf dem nördlichen Ring im Dreieck Havelland und noch einer in Eggersdorf auf der Altlandsberger Chaussee. Bei den Öffis keine aktuellen neuen Meldungen und ich wünsche dir auf jeden Fall eine gute und vor allem auch sichere Fahrt an dein Ziel.
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0: Kurz vor 6 hier bei StarFM Maximum Rock. Langsam schon wieder Abendbrotzeit, oder? Also mir knurrt irgendwie schon ein bisschen der Magen. Naja, deswegen gibt's Futter in Form von Maximum Rock hier in der Rush-Hour. Mein Name ist A, gleich Alanis Morissette mit Hands Clean. Und hier sind die Architects mit Broken Mirror.

0: Blink-182 und What's My Age Again am Mittwoch hier in deiner Rush Hour. Und ich glaube, ich muss heute nach der Show echt mal Nachhilfe zu Hause nehmen. Ich sehe überall im Newsfeed heute 4. Staffel von Ted Lasso. Und die Hörer, wie zum Beispiel Nancy, die sind ja auch echt begeistert von dieser Serie.
1: Die ist wirklich sehr, sehr lustig. Also ich bin da auch nur durch Zufall drauf gekommen, weil ich irgendwie so ein Probeabo hatte und da auf Apple TV kommt irgendwie nichts. Dachte ich, guckst du mal Ted Lasso, habe ich ja schon irgendwie was von gehört. Aber wirklich sehr, sehr witzig. Irgendwie ein Amerikaner, der geht nach England, hat keine Ahnung von Fußball und soll jetzt Fußballtrainer werden. Wirklich, also ich finde es sehr lustig und ja, also ich würde es auch empfehlen, euch das mal anzugucken.
0: Ja, das muss ich unbedingt nachholen. Ich höre echt nur positives Feedback. Unser Frank aus der Musikredaktion, der hat auch sich wahnsinnig gefreut über diese 4. Staffel. Wie sieht's mal dir aus? Ted Lasso, schon geguckt? Feierst du es oder sagst du, kannst du auch sein lassen? Dann schick doch mal eine Sprachnachricht. 0800 0303 666. Dazu gibt's Max vom Rock von Three Days Grace. Jetzt mit Don't Wanna Go Home Tonight.

0: Coach und Falling Apart am Mittwochabend hier in deiner Rush Hour. Und ich weiß ja ganz genau, was wir alle zusammen in einer Woche erleben. Am Mittwochabend ab 19 Uhr ist nämlich in den Himmel schauen angesagt. Es steht die nächste Sonnenfinsternis an. Da schiebt sich ja der Mond zwischen Sonne und Erde und so wird's richtig finster und ein wahres spektakuläres Phänomen. Ich habe die letzte Sonnenfinsternis 99 natürlich nicht mitbekommen. Meine Mama meinte, ich hatte noch vollgeschissene Windeln und sie kann sich nicht erinnern, was wir gemacht haben. Aber Bianca, du kannst dich ja bestens an die letzte Sonnenfinsternis erinnern. Und es gibt ja auch über die Sonnenfinsternis einige diverse Mythen. Und Bianca, du hast uns ein paar mitgebracht.
1: Oh ja, das ist wirklich toll. Also es war ja damals eine Zeit, da wusste man ja noch nicht, dass sich der Mond zwischen Sonne und Erde schiebt und den Schatten erzeugt. Und da hat man sich halt wilde Geschichten ausgedacht. Viele Kulturen waren überzeugt, dass hier der Himmelsdrache sein Unwesen treibt und die Sonne verschlingt.
0: Oh, ja, ja. Wild.
1: Deshalb nennt man auch heute noch die Bahnpunkte des Mondes Drachenpunkte. Und was haben die Menschen gemacht? Sie haben auf Töpfe geschlagen, in die Luft geschossen, um den Drachen zu verscheuchen.
0: Ach so, wie damals zu Halloween dann. Huja, huja, ja. Huja, huja, weg mit dir, weg mit dir.
1: So ungefähr.
0: Spannend.
1: Tiermotive gibt es einige. Also die Vietnamesen pflegten den Mythos einer hungrigen Kröte. Die Koreaner haben Hunde gesehen aus dem Jenseits, die die Sonne gejagt haben. Und die Wikinger glaubten an jagende Wölfe als ein Vorbote des Weltuntergangs, wenn sich die Sonne dann verdunkelt hat. Und in Indien, wo wir gerade diese schöne Musik hören, da trinkt der Dämon Rahu den Nektar der Unsterblichkeit. Weil ihn Sonne und Mond verraten, jagt und verschluckt er sie seitdem aus Rache.
0: Oh, schon ein bisschen spooky.
1: Fies, ne?
0: Ja.
1: Es gibt aber auch schöne Geschichten. Also die Inuit zum Beispiel, die gingen mal von einem Geschwisterstreit aus. Die Sonnengöttin Malina auf der Flucht vor ihrem Bruder, dem Mondgott Anigan. Wenn er sie einholt, wird es finster. Gut, das ist nicht lustig, aber schön ist die Geschichte, die sich die Tahitianer ausgedacht haben. Die haben sich Sonne und Mond als sich vereinendes Liebespaar vorgestellt. Und
0: das finde ich schön. Das finde ich auch cute. Also, wenn die Fantasie mit einem durchgeht, entstehen wirklich die wildesten Geschichten.
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0: Space Grunge aus Texas. So nennen das die Jungs selber. Das waren Dex and Moonrocks und Freaking Out hier am Mittwoch in deiner Rush Hour. Und die Maximum Rocker, die freaken auch out. Ich habe letzte Nacht ein paar Überlegungen gehabt zu Festival-Gadgets, die so noch nicht existieren, die aber vielleicht ganz praktisch wären. Unter anderem Bier in Tetrapack. Und da hat sich gleich mal der Thorsten gemeldet.
1: Hallo, ey. Das mit dem Bier im Tetrapack war ja wohl eben nicht dein Ernst.
0: Oh.
1: Als damals das erste Bier in Kunststoffflaschen rauskam, ich möchte diese Brauerei jetzt nicht nennen, ich weiß aber, wer das war, die haben ein halbes Jahr lang probiert, um die richtige Kunststoffmischung hinzukriegen. Und dann haben sie es irgendwann geschafft und dieses Bier konntest du 3 Tage angebrochen im Kühlschrank stehen lassen. Es schmeckte immer noch frisch. Wie soll denn das bitte schön im Tetrapack funktionieren? Und was du heute an diese Plastibierflaschen kriegst, beim Discount oder sonst irgendwo, das ist alles wie, ja, weiß ich nicht. Ich sage es lieber nicht, was ich darüber denke. Ich glaube, es schmeckt wie alte Frau ganz unten. Also da gehe ich nicht dran. Entweder Flasche oder eine anständige Dose. Aber dann, wenn ich eine Dose habe, lieber aus den Inhalt ins Glas gießen, weil die Dosen nicht ganz so hygienisch gelagert werden, wie das bei Flaschen der Fall ist.
0: Mm-mm.
1: Aber Bier im Tetrapack, sag mal, was hast du für einen Kobold im Kopf? Ey, das möchte ich ja mal wissen.
0: Mensch, Thorsten, ich habe doch auch nur praktisch gedacht. Also davon mal ganz abgesehen, ob das Bier im Tetrapack schmecken könnte oder nicht. Aber allein so ein Bier im Tetrapack ist doch ultra praktisch auf einem Festival. Deswegen hatte ich diesen Gehirnfurz. Und naja, vielleicht fällt dir auch noch ein wildes Festival-Gadget ein, was so noch nicht existiert. Dann besprich das gern mit mir. Schick mir eine Sprachnachricht 0800 0303 666.

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9: Im Studio Christian Haffmann. Wer am Abend und in der Nacht auf der Stadtbahn mit der S-Bahn unterwegs ist, der sollte mehr Zeit einplanen, denn wegen kurzfristiger Bauarbeiten ist der S-Bahn-Verkehr zwischen Tiergarten und Charlottenburg ab 20 Uhr unterbrochen. Betroffen sind die Linien S3, 5, 7 und 9, das teilte die Berliner S-Bahn mit. Zwischen den beiden Stationen fahren stattdessen Busse als Ersatz. Die Sperrung soll bis um 6 Uhr früh dauern. Die Polizei in Sachsen schließt nach dem Drohnenfund am Flughafen Leipzig-Halle ein politisches Motiv nicht aus. Deswegen ermittelt sie jetzt gemeinsam mit dem sächsischen Landeskriminalamt. Inzwischen ist auch Bundesinnenminister Dobrindt auf dem Weg nach Leipzig. Er möchte an einer Lagebesprechung mit den Sicherheitsbehörden teilnehmen. Fiona Reinhardt berichtet.
10: Die Drohne, die in der Nähe eines ukrainischen Frachtflugzeugs gefunden wurde, war tatsächlich mit einer Sprengvorrichtung ausgestattet. Das konnte das LKA jetzt bestätigen. Parallel zu diesem Vorfall war in der Nacht am Leipziger Flughafen mutmaßlich noch ein zweites unbekanntes Flugobjekt unterwegs. Es soll mit einem Frachtflugzeug zusammengestoßen sein. Ob es zwischen den beiden Vorfällen einen Zusammenhang gibt, können die Ermittler noch nicht sagen. Sachsens Innenminister Armin Schuster sprach von einem sehr ernsten Sicherheitsvorfall. Passagiere und Mitarbeiter seien aber nicht in Gefahr.
9: Endlich gibt es an der Tankstelle wieder gute Nachrichten. Sowohl gestern als auch heute sind die Spritpreise gefallen, meldet der ADAC. Von Montag auf gestern ist Super E10 schon um 1,7 Cent auf 2,13 Euro im Schnitt gesunken. Bei Diesel ging es noch mehr runter. Und heute Vormittag ist Super nochmal um 2 Cent, Diesel um 3,5 Cent billiger geworden. Grund ist der zuletzt stark gefallene Ölpreis. Der ADAC sagt aber, da geht noch mehr. Die Preise seien schon seit Wochen zu hoch.
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9: Die BR-Volleys holen den gebürtigen Berliner Jani Goralik als Mittelblocker. Der 28-Jährige hatte in der vergangenen Saison schon im Training ausgeholfen. Zuletzt spielte er in Kalamata in Griechenland. Die Vorbereitung unter dem neuen Headcoach Andrea Anastasi startet für die Volleys am 20. August. Soweit das Neueste aus dem Star-FM News Center.
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11: Wenn du mit deinem Schatzi gerade Armbrot isst, dann habe ich einen kleinen Tipp für dich. Sing einen der nächsten Songs am besten nicht mit. Das könnte echt komisch rüberkommen, denn gleich gibt's hier in der letzten Stunde der Rush-Hour die Kaiser Chiefs mit Everyday I Love You, Less and Less. Davor noch eine Runde Green Day und hier sind die Bad Wolves zusammen mit Daughtry und Hungry for Life. Ich wünsche dir einen schönen Mittwochabend.

Schwedenrock am Mittwoch hier in deiner Rush Hour. Das waren Takida und Master und ich bin eindeutig keine Masterin, wenn es um unerfundene Festival-Gadgets geht. Ich hatte ja letzte Nacht so ein paar Gedanken, was kann man machen, damit das Festival noch ein bisschen praktischer wird. Was gibt es noch nicht? Da sind mir zum Beispiel Offroad-Heelys eingefallen, also diese Schuhe mit Rollen. Stell mal vor, damit einfach übers Festivalgelände rollen. Dann zum Beispiel Bier in Tetrapacks, fand ich eigentlich auch eine praktische Idee. Da kam aber gleich Thorsten und meinte, sag mal, hast du nicht mehr alle Latten am Zaun? Bier in Tetrapacks, was fällt dir ein? Also, das war auch eine schlechte Idee. Dann ist mir noch eingefallen, stell mal vor, fertig, Fraß, du ziehst einfach die Folie ab und dann hast du ein schön warmes Essen. Das wäre auch mega praktisch, oder? Gibt es alles nicht und ich habe mich auch mal bei meinen Festivalfreunden umgehört und die hatten auch sehr, sehr wilde Ideen an Gadgets, die noch erfunden werden könnten. Unter anderem hat sich mein Kumpel Freddy gemeldet und hat mir geschrieben, einen umgedrehten Organismus, der Urin wieder in Bier umwandelt. Sehr, sehr spannend. Dann zum Beispiel auch bessere Fluggeräte bzw. Jetpacks, damit alle perfekte Sicht haben. Soundsysteme, dessen Schallwellen Insekten vertreiben. Außerdem Hüpfburg-Stage, da gibt's kranke Moshpits in der Luft, hat er geschrieben. Also das sind auch wilde Ideen an Festival-Gadgets, die es so noch nicht gibt. Fällt dir auch noch irgendwas Witziges ein? Gerne auch fernab der Realität. Wir müssen das Ganze ja ein bisschen witzig betrachten. Dann schick doch mal eine Sprachnachricht. 0800 0303 666. Welches Festival-Gadget sollte auf jeden Fall noch erfunden werden?

0: Bryan Adams und Summer of 69 hier am Mittwochabend in deiner Rush Hour. Und den Sommer ihres Lebens hat eventuell auch Janine, unsere Gewinnerin der Mission Rock. Wir haben sie gestern zu den Foo Fighters nach Toronto geschickt. Sie hat sich auch direkt gemeldet.
1: Ich kann gar nicht mehr reden, gefühlt keine Stimme mehr, völlig durchgeschwitzt, Haare völlig zerzaust. Es hat so viel Spaß gemacht. Jetzt sitzen wir gerade in einer völlig überfüllten Bahn und fahren jetzt zum Hotel zurück. Vielen Dank. Ich würde am liebsten morgen gleich nochmal ein Konzert besuchen wollen. Wir sind einfach nur, also überglücklich, alles rauszulassen. Es war mega.
0: Ja, und Janine, wenn du jetzt zuhören solltest, da hat der Christoph einen richtig geilen Tipp für dich.
2: Hallo, hier ist der Christoph zu dem Thema Konzertreise. Ich habe gerade das von der Nadine Foo Fighters Toronto gehört. Und ich habe sie verstanden, dass sie sich gerne noch ein Konzert anschauen möchte. Nadine, bleib in Toronto. Dort spielt Rush morgen, glaube ich. Nimm das auf jeden Fall mit. Das ist eine Once-in-a-Lifetime-Opportunity. Rush in Toronto im Homeground. Und zu Star FM, genau das wäre mein Wunsch. Eigentlich mal, ich denke mal, Rush zu sehen. Für Berlin habe ich die Tickets, aber mal so richtig fett in London oder sowas. Das wäre so richtig geil. Die guten alten Rocker von Rush in London mal zu sehen. Das wäre, glaube ich, mal ein Traum. Bis dann, liebe Grüße, euer Rush Die Hard Fan Christoph.
0: Ja, mega schöner Tipp. Rush in London, das wäre ein echtes Highlight. Und wir überlegen ja auch gerade, wo deine nächste Konzertreise hingehen könnte. Welche Band würdest du gern mal ganz, ganz weit weg sehen wollen? Schick doch mal eine Sprachnachricht. 0800 0303 666.

0: sein. Ist es aber leider. 5 Stunden Star vom Rush Hour sind durch. Aber Bianca, Frage an dich an diesem Mittwochabend. Möchtest du ein leckeres Eis zum Nachtisch? Schokolade, Stracciatella, Banane oder irgendwas anderes?
1: Von dir immer gerne, liebe A, aber nicht vom Ice Cream Man, der ab morgen sein Unwesen im Kino treibt, denn wer von ihm ein Eis isst, wird zum blutrünstigen Monster.
0: Oh.
1: Und das Coole an diesem Film ist, dass dieser Ice Cream Man kein Wort spricht, er guckt nur und flößt einem damit schon jede Menge Grusel ein. Und ich bin sehr gespannt, was die Maximum Rocker dazu sagen und wer ihn Grusel oder wer dir ja Grusel einflößt, allein schon durch seine Mimik. Morgen mehr ab 14:45 bei uns.
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3: Im Studio Christian Haffmann. Wer am Abend und in der Nacht auf der Stadtbahn mit der S-Bahn unterwegs ist, der sollte mehr Zeit einplanen, denn wegen kurzfristiger Bauarbeiten ist der S-Bahn-Verkehr zwischen Tiergarten und Charlottenburg ab 20 Uhr unterbrochen. Betroffen sind die Linien S3, 5, 7 und 9, das teilte die Berliner S-Bahn mit. Zwischen den beiden Stationen fahren stattdessen Busse als Ersatz. Die Sperrung soll bis um 6 Uhr früh dauern. Die Polizei in Sachsen schließt nach dem Drohnenfund am Flughafen Leipzig-Halle ein politisches Motiv nicht aus. Deswegen ermittelt sie jetzt gemeinsam mit dem Sächsischen Landeskriminalamt. Inzwischen ist auch Bundesinnenminister Dobrindt auf dem Weg nach Leipzig. Er möchte an einer Lagebesprechung mit den Sicherheitsbehörden teilnehmen. Fiona Reinhardt berichtet.
4: Die Drohne, die in der Nähe eines ukrainischen Frachtflugzeugs gefunden wurde, war tatsächlich mit einer Sprengvorrichtung ausgestattet. Das konnte das LKA jetzt bestätigen. Parallel zu diesem Vorfall war in der Nacht am Leipziger Flughafen mutmaßlich noch ein zweites unbekanntes Flugobjekt unterwegs. Es soll mit einem Frachtflugzeug zusammengestoßen sein. Ob es zwischen den beiden Vorfällen einen Zusammenhang gibt, können die Ermittler noch nicht sagen. Sachsens Innenminister Armin Schuster sprach von einem sehr ernsten Sicherheitsvorfall. Passagiere und Mitarbeiter seien aber nicht in Gefahr.
3: Endlich gibt es an der Tankstelle wieder gute Nachrichten. Sowohl gestern als auch heute sind die Spritpreise gefallen, meldet der ADAC. Von Montag auf gestern ist Super E10 schon um 1,7 Cent auf 2,13 Euro im Schnitt gesunken. Bei Diesel ging es noch mehr runter. Und heute Vormittag ist Super nochmal um 2 Cent, Diesel um 3,5 Cent billiger geworden. Grund ist der zuletzt stark gefallene Ölpreis. Der ADAC sagt aber, da geht noch mehr. Die Preise seien schon seit Wochen zu hoch.
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3: Die BR-Volleys holen den gebürtigen Berliner Jani Goralik als Mittelblocker. Der 28-Jährige hatte in der vergangenen Saison schon im Training ausgeholfen. Zuletzt spielte er in Kalamata in Griechenland. Die Vorbereitung unter dem neuen Headcoach Andrea Anastasi startet für die Volleys am 20. August. Soweit das Neueste aus dem Star FM News Center.
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1: Im Studio Christian Haffmann. Wer am Abend und in der Nacht auf der Stadtbahn mit der S-Bahn unterwegs ist, der sollte mehr Zeit einplanen, denn wegen kurzfristiger Bauarbeiten ist der S-Bahn-Verkehr zwischen Tiergarten und Charlottenburg ab 20 Uhr unterbrochen. Betroffen sind die Linien S3, 5, 7 und 9, das teilte die Berliner S-Bahn mit. Zwischen den beiden Stationen fahren stattdessen Busse als Ersatz. Die Sperrung soll bis um 6 Uhr früh dauern. Die Polizei in Sachsen schließt nach dem Drohnenfund am Flughafen Leipzig-Halle ein politisches Motiv nicht aus. Deswegen ermittelt sie jetzt gemeinsam mit dem Sächsischen Landeskriminalamt. Inzwischen ist auch Bundesinnenminister Dobrindt auf dem Weg nach Leipzig. Er möchte an einer Lagebesprechung mit den Sicherheitsbehörden teilnehmen. Fiona Reinhardt berichtet.
2: Die Drohne, die in der Nähe eines ukrainischen Frachtflugzeugs gefunden wurde, war tatsächlich mit einer Sprengvorrichtung ausgestattet. Das konnte das LKA jetzt bestätigen. Parallel zu diesem Vorfall war in der Nacht am Leipziger Flughafen mutmaßlich noch ein zweites unbekanntes Flugobjekt unterwegs. Es soll mit einem Frachtflugzeug zusammengestoßen sein. Ob es zwischen den beiden Vorfällen einen Zusammenhang gibt, können die Ermittler noch nicht sagen. Sachsens Innenminister Armin Schuster sprach von einem sehr ernsten Sicherheitsvorfall. Passagiere und Mitarbeiter seien aber nicht in Gefahr.
1: Endlich gibt es an der Tankstelle wieder gute Nachrichten. Sowohl gestern als auch heute sind die Spritpreise gefallen, meldet der ADAC. Von Montag auf gestern ist Super E10 schon um 1,7 Cent auf 2,13 Euro im Schnitt gesunken. Bei Diesel ging es noch mehr runter. Und heute Vormittag ist Super nochmal um 2 Cent, Diesel um 3,5 Cent billiger geworden. Grund ist der zuletzt stark gefallene Ölpreis. Der ADAC sagt aber, da geht noch mehr. Die Preise seien schon seit Wochen zu hoch.
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1: Die BR-Volleys holen den gebürtigen Berliner Jani Goralik als Mittelblocker. Der 28-Jährige hatte in der vergangenen Saison schon im Training ausgeholfen. Zuletzt spielte er in Kalamata in Griechenland. Die Vorbereitung unter dem neuen Headcoach Andrea Anastasi startet für die Volleys am 20. August. Soweit das Neueste aus dem StarFM News Center.
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1: Im Studio Christian Haffmann. Wer am Abend und in der Nacht auf der Stadtbahn mit der S-Bahn unterwegs ist, der sollte mehr Zeit einplanen, denn wegen kurzfristiger Bauarbeiten ist der S-Bahn-Verkehr zwischen Tiergarten und Charlottenburg ab 20 Uhr unterbrochen. Betroffen sind die Linien S3, 5, 7 und 9, das teilte die Berliner S-Bahn mit. Zwischen den beiden Stationen fahren stattdessen Busse als Ersatz. Die Sperrung soll bis um 6 Uhr früh dauern. Die Polizei in Sachsen schließt nach dem Drohnenfund am Flughafen Leipzig-Halle ein politisches Motiv nicht aus. Deswegen ermittelt sie jetzt gemeinsam mit dem Sächsischen Landeskriminalamt. Inzwischen ist auch Bundesinnenminister Dobrindt auf dem Weg nach Leipzig. Er möchte an einer Lagebesprechung mit den Sicherheitsbehörden teilnehmen. Fiona Reinhardt berichtet.
2: Die Drohne, die in der Nähe eines ukrainischen Frachtflugzeugs gefunden wurde, war tatsächlich mit einer Sprengvorrichtung ausgestattet. Das konnte das LKA jetzt bestätigen. Parallel zu diesem Vorfall war in der Nacht am Leipziger Flughafen mutmaßlich noch ein zweites unbekanntes Flugobjekt unterwegs. Es soll mit einem Frachtflugzeug zusammengestoßen sein. Ob es zwischen den beiden Vorfällen einen Zusammenhang gibt, können die Ermittler noch nicht sagen. Sachsens Innenminister Armin Schuster sprach von einem sehr ernsten Sicherheitsvorfall. Passagiere und Mitarbeiter seien aber nicht in Gefahr.
1: Endlich gibt es an der Tankstelle wieder gute Nachrichten. Sowohl gestern als auch heute sind die Spritpreise gefallen, meldet der ADAC. Von Montag auf gestern ist Super E10 schon um 1,7 Cent auf 2,13 Euro im Schnitt gesunken. Bei Diesel ging es noch mehr runter. Und heute Vormittag ist Super nochmal um 2 Cent, Diesel um 3,5 Cent billiger geworden. Grund ist der zuletzt stark gefallene Ölpreis. Der ADAC sagt aber, da geht noch mehr. Die Preise seien schon seit Wochen zu hoch.
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1: Die BR-Volleys holen den gebürtigen Berliner Jani Goralik als Mittelblocker. Der 28-Jährige hatte in der vergangenen Saison schon im Training ausgeholfen. Zuletzt spielte er in Kalamata in Griechenland. Die Vorbereitung unter dem neuen Headcoach Andrea Anastasi startet für die Volleys am 20. August. Soweit das Neueste aus dem Star FM News Center.
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Ryan Fallon hat die richtige Medizin gefunden. Gute Musik. Neben The Gaslight Anthem ist er endlich auch wieder mit seiner Band Painkillers zu hören. Im September gibt's das neue Album und hier das Titelstück daraus in der Star FM Playlist. Ryan Fallon and the Painkillers mit Not Bad for New Jersey. 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

genau deshalb landen wir jetzt bei einer der Bands, bei denen ja am Ende eben nicht eingestiegen ist. Der Faden führt also über das große Was wäre wenn, direkt zum echten Hardrock-Adel

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1: Im Studio Christian Haffmann. Die Polizei hat ihr Hinweisportal zum Anschlag beim Christopher Street Day inzwischen geschlossen. Wer trotzdem noch was mitteilen will, kann sich an jede Polizeidienststelle wenden, heißt es. Das Portal war ja wenige Stunden nach dem Anschlag am 25. Juli eingerichtet worden. Zeugen sollten Fotos und Videos hochladen. Die niedrigen Wasserstände der deutschen Flüsse haben bisher keine negativen Folgen für die Energieversorgung in Deutschland. Das hat eine Sprecherin des Wirtschaftsministeriums in Berlin mitgeteilt. Engpässe bei Öl und Kraftstoffen gibt es nicht. Auch Kraftwerke müssen noch nicht gedrosselt werden. Die BR-Wollies holen den gebürtigen Berliner Jani Guralik als Mittelblocker. Der 28-Jährige hatte in der vergangenen Saison schon im Training ausgeholfen. Zuletzt spielte er in Kalamata in Griechenland. Soweit der Star-FM-Nachrichtenüberblick.
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1: Im Studio Christian Haffmann. Die Polizei hat ihr Hinweisportal zum Anschlag beim Christopher Street Day inzwischen geschlossen. Wer trotzdem noch was mitteilen will, kann sich an jede Polizeidienststelle wenden, heißt es. Das Portal war ja wenige Stunden nach dem Anschlag am 25. Juli eingerichtet worden. Zeugen sollten Fotos und Videos hochladen. Die niedrigen Wasserstände der deutschen Flüsse haben bisher keine negativen Folgen für die Energieversorgung in Deutschland. Das hat eine Sprecherin des Wirtschaftsministeriums in Berlin mitgeteilt. Engpässe bei Öl und Kraftstoffen gibt es nicht. Auch Kraftwerke müssen noch nicht gedrosselt werden. Die BR-Wollies holen den gebürtigen Berliner Jani Guralik als Mittelblocker. Der 28-Jährige hatte in der vergangenen Saison schon im Training ausgeholfen. Zuletzt spielte er in Kalamata in Griechenland. Soweit der Star-FM-Nachrichtenüberblick.
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1: Im Studio Christian Haffmann. Die Polizei hat ihr Hinweisportal zum Anschlag beim Christopher Street Day inzwischen geschlossen. Wer trotzdem noch was mitteilen will, kann sich an jede Polizeidienststelle wenden, heißt es. Das Portal war ja wenige Stunden nach dem Anschlag am 25. Juli eingerichtet worden. Zeugen sollten Fotos und Videos hochladen. Die niedrigen Wasserstände der deutschen Flüsse haben bisher keine negativen Folgen für die Energieversorgung in Deutschland. Das hat eine Sprecherin des Wirtschaftsministeriums in Berlin mitgeteilt. Engpässe bei Öl und Kraftstoffen gibt es nicht. Auch Kraftwerke müssen noch nicht gedrosselt werden. Die BR-Wollies holen den gebürtigen Berliner Jani Guralik als Mittelblocker. Der 28-Jährige hatte in der vergangenen Saison schon im Training ausgeholfen. Zuletzt spielte er in Kalamata in Griechenland. Soweit der Star-FM-Nachrichtenüberblick.
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